0: Frankfurt bereitet sich auf ein Protestwochenende vor. Zigtausende werden zum Protest gegen den AfD-Parteitag erwartet. Darunter auch 2.500 gewaltbereite Linksextremisten. Sie haben sich zum Ziel gesetzt, die Veranstaltung zu verhindern. Thürings Innenminister Gerd Meyer sagt im Zweiten:
1: Wenn man gegen eine Partei demonstriert, die man als verfassungswidrig bezeichnet und dann selbst gegen die Verfassung verstößt, dann macht es den Protest, wie gesagt, unglaubwürdig. Und deshalb rate ich sehr davon ab. Ich appelliere, einfach friedlich zu protestieren.
0: Parteien sind dazu verpflichtet, Parteitage durchzuführen. Mehrere tausend Polizisten sind deshalb im Einsatz, um die Durchführung sicherzustellen. Die Debatte über die Krankschreibungspläne von Schwarz-Rot geht weiter. Unionsfraktionschef Spahn hat das Ganze nochmal verteidigt und im Ersten von einem fairen Kompromiss gesprochen. Ärztevertreter halten die Attestpflicht ab dem ersten Krankheitstag dagegen für eine schlechte Idee. Das Handwerk fordert für den Herbst ein zweites Reformpaket zur Senkung der Sozialbeiträge. Die Lohnzusatzkosten müssten wieder Richtung 40%, sagte der Präsident des Zentralverbands des Deutschen Handwerks Dietrich in der Bild. Der starke Anstieg der Rentenbeiträge müsste durch eine entsprechende Senkung der Krankenkassen- und Pflegebeiträge mindestens kompensiert werden, so Dietrich. Jetzt müsse die Regierung aber erstmal das erste Reformpaket umsetzen. Nach den tödlichen Schüssen in einer Jugendeinrichtung in Stade ermittelt die Staatsanwaltschaft nun nicht mehr nur gegen den Schützen, sondern auch gegen die Mutter und die Patentante seines Kindes. Die Patentante hatte den Fluchtwagen gesteuert. Sie hatte den Schützen als Familien- und Migrationsberaterin gegenüber den Behörden vertreten. Bei der Fußball-WM steht Ägypten im Achtelfinale. Das Team setzte sich gegen Australien mit 5:3 nach Elfmeterschießen durch. Aktuell spielt noch Argentinien gegen Kap Verde. Später trifft Kolumbien auf Ghana. Unterdessen hat Jürgen Klopp bestätigt, dass der DFB ihn als neuen Bundestrainer angefragt hat. Eine feste Zusage kann aber noch nicht geben, wie Klopp bei Magenta TV klarmachte.
2: Ich habe einen bestehenden Vertrag mit Red Bull, habe mehrfach gesagt, wie gerne ich diesen Job mache, aber habe auch gesagt, dass ich Interesse daran habe, an den Gesprächen habe, weil die müssen natürlich erst geführt werden. Und mit meinem Arbeitgeber, mit Oliver Minzlaff, muss ich natürlich auch reden, weil... Also ich weiß, dass er ihm der deutsche Fußball auch im Herzen liegt und er dementsprechend sehr offen ist für diese Gespräche, aber geführt werden müssen sie ja trotzdem.
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1: Ich bin Sönke Röhling. Erfurt steht vor einem echten Ausnahmewochenende. Die AfD trifft sich dort heute und morgen zum Bundesparteitag und dagegen werden massive Proteste erwartet. Die Polizei erwartet rund 50.000 Gegendemonstranten, darunter offenbar auch viele Gewaltbereite. Finn Riebesel, Freundlieb.
2: Dass der AfD-Parteitag exakt 100 Jahre nach dem großen Reichsparteitag der NSDAP in Thüringen stattfindet, heizt die Stimmung zusätzlich auf. Thürings Ministerpräsident Vogt wirbt für Respekt und friedliche Proteste. Auf dem Parteitag selbst stehen Vorstandswahlen an. Alice Weidel und Tino Chrupalla gelten als gesetzt. Spannender wird es bei den übrigen Vorstandsposten. Mehrere rechtsextreme Politiker haben ihre Kandidatur angekündigt.
1: Finanzminister Klingbeil will für das kommende Jahr neue Schulden in Höhe von über 200 Milliarden Euro aufnehmen. Das berichtet das Erste. Demnach sind knapp 120 Milliarden Neuschulden für den regulären Haushalt vorgesehen. Mehr als 80 Milliarden kommen im Rahmen der Sondervermögen Bundeswehr, Infrastruktur und Klimaneutralität hinzu. Die Beschäftigten von Mercedes-Benz wehren sich gegen die Sparpläne des Konzerns. Nach Angaben der Gewerkschaft IG Metall haben 33.000 Beschäftigte gegen Kürzungen oder eine unbezahlte Erhöhung der Arbeitszeit protestiert. Nach Angaben des Autobauers war die Menge gerade mal halb so groß. Die IG Metall kündigte auch bei anderen Autobauern, unter anderem VW und deren Zulieferern, Proteste an. Wirtschaftsprüfer gehen davon aus, dass allein im vergangenen Jahr 50.000 Jobs in der deutschen Automobilindustrie gestrichen worden sind. Nach dem Doppelerdbeben in Venezuela steigt die Zahl der Todesopfer weiter. Mittlerweile wurden rund 2600 Leichen geborgen. Noch immer werden etwa 50.000 Menschen vermisst. Venezuela war vergangene Woche Mittwoch innerhalb weniger Sekunden von zwei heftigen Erdbeben erschüttert worden. Argentinien und Ägypten haben bei der Fußball-WM das Achtelfinale erreicht. Zunächst gewann Ägypten gegen Australien mit 5:3 nach Elfmeterschießen. Im Anschluss setzte sich Argentinien gegen Kap Verde mit 3:2 nach Verlängerung durch. Nachher spielt noch Kolumbien gegen Ghana. Unterdessen hat Jürgen Klopp bestätigt, dass der DFB ihn als neuen Bundestrainer angefragt hat. Bei Magenta TV machte er aber klar, dass der Wechsel von seinem bisherigen Arbeitgeber Red Bull noch etwas Vorbereitung braucht.
3: Ich bin da bereits 19 Monate dabei. Es war eine sehr intensive Zeit. Ich war in der ganzen Welt unterwegs, habe unendlich viel gelernt, ganz viel Erfahrung gesammelt und wir haben ganz viele Dinge verändert. Und es ist jetzt nicht so einfach, da einfach auszusteigen. Und so, da muss geklärt werden, dass es auch weitergehen kann.
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1: Ich bin Sönke Röhling. In Erfurt werden heute rund 50 Gegendemonstranten zum AfD-Parteitag erwartet. Thürings Innenminister Meyer appellierte an die Teilnehmer, friedlich zu bleiben und machte klar, dass Parteien gesetzlich verpflichtet sind, Parteitage abzuhalten. Noah Sander vom Bündnis Widersetzen sagte im ZDF:
2: Wir werden mit massenhaften zivilen Ungehorsam alle Zufahrtswege zum Messegelände blockieren. Wir werden dahin gehen oder uns hinsetzen, alle Zufahrtswege dicht machen.
1: Die Polizei rechnet allerdings auch mit über 2000 gewaltbereiten Linksextremisten. Die haben auch schon Attacken auf die Polizei angekündigt. Angesichts stark steigender Mieten fordert der Deutsche Gewerkschaftsbund einen sofortigen 6-jährigen Mietenstopp. Außerdem braucht es einen massiven Ausbau von öffentlichem und sozialem Wohnungsbau, eine wirksame Mietpreisbremse und schärfere Regeln gegen Mietwucher, so ein Sprecher. Finanzminister Klingbeil will für das kommende Jahr neue Schulden in Höhe von über 200 Milliarden Euro aufnehmen. Das berichtet das Erste. Das wäre die zweithöchste Verschuldung aller Zeiten. Demnach sind knapp 120 Milliarden Neuschulden für den regulären Haushalt vorgesehen. Mehr als 80 Milliarden kommen im Rahmen der Sondervermögen Bundeswehr, Infrastruktur und Klimaneutralität hinzu. Das Bundeskabinett will den Haushaltsentwurf am Montag beschließen. Die Linke will das geplante Heizungsgesetz vor Gericht stoppen. Dazu hat die Bundestagsfraktion Klage beim Bundesverfassungsgericht eingereicht. Sie will verhindern, dass der Bundestag noch vor der Sommerpause über das Gesetz abstimmt. Begründung: Es würden unter anderem Berechnungen zur Klimawirkung fehlen. Ägypten und Argentinien stehen im Achtelfinale der Fußball-WM. Ägypten gewann gegen Australien mit 5:3 nach Elfmeterschießen. Argentinien holte ein 3:2 nach Verlängerung gegen Kap Verde. Nachher trifft noch Kolumbien auf Ghana. Unterdessen ist beim DFB der Wechsel auf dem Cheftrainerposten eingeleitet worden. Julian Nagelsmann tritt zurück, sein Nachfolger soll Jürgen Klopp werden. Bei Magenta TV machte der klar, dass:
3: Wenn sowas losgeht, wenn die Gespräche beginnen, dann fängt auch das Kopfkino an, was könnte man machen. Es ist vollkommen klar, es liegt nicht nur am Cheftrainer, ganz bestimmt nicht, sondern der deutsche Fußball steht jetzt natürlich an einem Wendepunkt. Wir müssen jetzt Dinge grundlegend verändern. Ob das am Ende dann ich sein werde oder wer auch immer das sein wird, das ändert nichts daran, dass die Veränderungen notwendig sind.
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1: Ich bin Sönke Röhling. AfD-Bundesparteitag, rund 50.000 erwartete Gegendemonstranten, tausende Polizisten. Erfurt steht vor zwei herausfordernden Tagen. Bei der Polizei rechnet man damit, dass sich über 2000 gewaltbereite Linksextremisten aus ganz Europa auf den Weg nach Thüringen machen. Finn Riebesel freundlich berichtet.
2: Die Polizei stellt sich darauf ein, dass viele Demonstranten die Anreise der AfD-Delegierten blockieren wollen und sich dabei im Zweifel auch über Demo-Verbote hinwegsetzen. Bundesinnenminister Dobrindt blickt darauf mit Sorge und befürchtet, dass am Ende die Leidtragenden die Polizeikräfte sein werden. Die AfD will unter anderem ihren Bundesvorstand wählen. Alice Weidel und Tino Chrupalla dürften im Amt bestätigt werden.
1: Finanzminister Klingbeil will für das kommende Jahr neue Schulden in Höhe von über 200 Milliarden Euro aufnehmen, das berichtet das Erste. Demnach sind knapp 120 Milliarden Neuschulden für den regulären Haushalt vorgesehen. Mehr als 80 Milliarden kommen im Rahmen der Sondervermögen Bundeswehr, Infrastruktur und Klimaneutralität hinzu. Das Handwerk fordert für den Herbst ein zweites Reformpaket zur Senkung der Sozialbeiträge. Die Lohnzusatzkosten müssten wieder Richtung 40%, sagte der Präsident des Zentralverbands des Deutschen Handwerks Dietrich in der Bild. Der starke Anstieg der Rentenbeiträge müsste durch eine entsprechende Senkung der Krankenkassen- und Pflegebeiträge mindestens kompensiert werden, so Dietrich. Jetzt müsse die Regierung aber erstmal das erste Reformpaket umsetzen. Angesichts stark steigender Mieten fordert der Deutsche Gewerkschaftsbund einen sofortigen 6-jährigen Mietenstopp. Außerdem braucht es einen massiven Ausbau von öffentlichem und sozialem Wohnungsbau, eine wirksame Mietpreisbremse und schärfere Regeln gegen Mietwucher, so ein Sprecher. Bei der Fußball-WM stehen Ägypten und Argentinien im Achtelfinale. Ägypten setzte sich gegen Australien mit 5:3 nach Elfmeterschießen durch. Argentinien gewann mit 3:2 nach Verlängerung gegen Kap Verde. Aktuell spielt Kolumbien gegen Ghana. Unterdessen hat Jürgen Klopp bestätigt, dass der DFB ihn als neuen Bundestrainer angefragt hat. Eine feste Zusage kann er aber noch nicht geben, wie Klopp bei Magenta TV klarmachte.
3: Ich habe einen bestehenden Vertrag mit Red Bull, habe mehrfach gesagt, wie gerne ich diesen Job mache, aber habe auch gesagt, dass ich Interesse daran habe, an den Gesprächen habe, weil die müssen natürlich erst geführt werden. Und mit meinem Arbeitgeber, mit Oliver Minzlaff, muss ich natürlich auch reden, weil, also ich weiß, dass er ihm der deutsche Fußball auch am Herzen liegt und er dementsprechend sehr offen ist für diese Gespräche, aber geführt werden müssen sie ja trotzdem.

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2: 6 Uhr, ich bin Dirk Justus. Guten Morgen. Erfurt steht vor einem echten Ausnahmewochenende. Die AfD trifft sich heute und morgen zum Bundesparteitag. Gleichzeitig werden Proteste erwartet. Die Polizei ist mit einem riesigen Aufgebot im Einsatz und rechnet mit rund 50.000 Gegendemonstranten. Darunter offenbar auch viele Gewaltbereite. Finn Riebesell, Freundlieb.
3: Dass der AfD-Parteitag exakt 100 Jahre nach dem großen Reichsparteitag der NSDAP in Thüringen stattfindet, heizt die Stimmung zusätzlich auf. Thürings Ministerpräsident Vogt wirbt für Respekt und friedliche Proteste. Auf dem Parteitag selbst stehen Vorstandswahlen an. Alice Weidel und Tino Chrupalla gelten als gesetzt. Spannender wird es bei den übrigen Vorstandsposten. Mehrere rechtsextreme Politiker haben ihre Kandidatur angekündigt.
2: Finanzminister Klingbeil will im kommenden Jahr deutlich mehr Schulden aufnehmen, das zeigt der Haushaltsentwurf, der dem ARD-Hauptstadtstudio vorliegt. Sönke Röhling, um welche Summe geht es da?
4: Also insgesamt plant Klingbeil Ausgaben von rund 555 Milliarden Euro ein. Das sind knapp 6% mehr als in diesem Jahr. Dafür sollen über 200 Milliarden Euro Schulden aufgenommen werden. Das wäre die zweithöchste Verschuldung aller Zeiten. Knapp 120 Milliarden neue Schulden sind demnach für den regulären Haushalt vorgesehen. Mehr als 80 Milliarden kommen noch im Rahmen der Sondervermögen Bundeswehr, Infrastruktur und Klimaneutralität dazu. Das Bundeskabinett will den Haushaltsentwurf am Montag beschließen.
2: Selbst innerhalb der Union ist die geplante Krankschreibung ab Tag 1 nicht unumstritten. Der CDU-Arbeitnehmerflügel spricht sich dafür aus, das nochmal zu überdenken. Der politische Streitwert scheint in keinem gesunden Verhältnis zu den vermeintlichen Verbesserungen zu stehen, sagte CDA-Chef Radke dem Spiegel. Die NATO-Staaten wollen die Ukraine mit weiteren Milliardenhilfen unterstützen. Europa und Kanada planen für dieses und nächstes Jahr jeweils 70 Milliarden Euro an Militärhilfe, wie es aus Diplomatenkreisen heißt. Mit einberechnet ist allerdings schon der kürzlich beschlossene EU-Kredit an die Ukraine. Bei der Fußball-WM steht Kolumbien nach einem 1:0 gegen Ghana im Achtelfinale, genau wie Ägypten und Argentinien. Ägypten setzte sich gegen Australien mit 5:3 nach Elfmeterschießen durch. Argentinien schrammte knapp an einer Blamage vorbei und gewann mit 3:2 nach Verlängerung gegen Kapverde.

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3: 7 Uhr ist es am Samstag und alle fragen sich an diesem Wochenende, wird Jürgen Klopp neuer Bundestrainer? Verhandlungen mit dem DFB gibt's wohl schon. Und im Interview hat Klopp jetzt gesagt,
4: ich bin mittlerweile mehr als aufgetankt, also ich bin bereit.
3: Das klingt schon mal sehr vielversprechend. Wir halten euch dazu natürlich weiter auf dem Laufenden. Was sonst noch wichtig ist, in Niedersachsen, Deutschland und der Welt, jetzt von Dirk Justus.
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6: AfD-Bundesparteitag, rund 50.000 erwartete Gegendemonstranten, tausende Polizisten, Erfurt steht vor zwei herausfordernden Tagen. Bei der Polizei rechnet man damit, dass sich über 2000 gewaltbereite Linksextremisten aus ganz Europa auf den Weg nach Thüringen machen, Finn Riebesel-Freundlieb berichtet.
7: Die Polizei stellt sich darauf ein, dass viele Demonstranten die Anreise der AfD-Delegierten blockieren wollen und sich dabei im Zweifel auch über Demo-Verbote hinwegsetzen. Bundesinnenminister Dobrindt blickt darauf mit Sorge und befürchtet, dass am Ende die Leidtragenden die Polizeikräfte sein werden. Die AfD will unter anderem ihren Bundesvorstand wählen. Alice Weidel und Tino Chrupalla dürften im Amt bestätigt werden.
6: Finanzminister Klingbeil will für das kommende Jahr neue Schulden in Höhe von über 200 Milliarden Euro aufnehmen, das berichtet das Erste. Demnach sind knapp 120 Milliarden neue Schulden für den regulären Haushalt vorgesehen. Mehr als 80 Milliarden kommen im Rahmen der Sondervermögen Bundeswehr, Infrastruktur und Klimaneutralität dazu. Das Handwerk fordert für den Herbst ein zweites Reformpaket. Die Lohnzusatzkosten müssten wieder Richtung 40%, so Handwerkspräsident Dittrich in der Bild. Der starke Anstieg der Rentenbeiträge müsse durch eine entsprechende Senkung der Krankenkassen und Pflegebeiträge mindestens kompensiert werden. Auf der A27 zwischen Bremen und Bremerhaven müssen Autofahrer in den kommenden Wochen mit Einschränkungen rechnen. Die Hitze letzte Woche hat dort Schäden an Fahrbahnübergängen verschärft. Vor allem im Bereich der Brücken. Jetzt wird repariert, deshalb kann es tagsüber in beide Richtungen immer wieder eng werden. Bei der Fußball-WM ist Argentinien an einer Blamage vorbeigeschrammt. Der Titelverteidiger gewann knapp mit 3:2 nach Verlängerung gegen Kap Verde und steht im Achtelfinale. Auch eine Runde weiter ist Kolumbien nach einem 1:0 gegen Ghana, genauso wie Ägypten, das sich mit 5:3 nach Elfmeterschießen gegen Australien durchsetzte.
3: Heute Morgen ist wirklich die perfekte Luft zum Durchlüften. Mhm. Das Niedersachsenwetter hat jetzt Lara.
8: Ja, es ist wirklich sehr klar und es ist auch deutlich kühler als die letzten Tage. Sonne und Wolken wechseln sich heute den ganzen Tag ab. Dazu ist es windig und später kann dann auch nochmal so ein Schauer dabei sein. Das Ganze bei bis zu 23 Grad. Aktuell noch deutlich kühler. Wir haben gerade mal 13 Grad in Hannover am Marschsee. 13 ist auch in Lüneburg in der Altstadt und 14 haben wir schon in Leer am Zollhaus. Der FFN-3-Tage-Trend. Wechselhaft geht es dann auch die nächsten Tage weiter. Sonne, Wolken, Regenwind, alles ist mit dabei bei bis zu 24 Grad.
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3: Vorsicht, ein Unfall auf der A1 Osnabrück Richtung Bremen. Zwischen dem Dreieck Ahlhorner Heide und Wildeshausen West. Hier ist auch der rechte Fahrstreifen gesperrt. Dann Vorsicht, eine Leitbarke auf der A7 Hamburg Richtung Hannover. Im Maschener Kreuz in der Überleitung zur A39 Richtung Lüneburg. Die A7 haben wir. Hannover Richtung Kassel ist zwischen dem Dreieck Salzgitter und Bokenem gesperrt nach einem Unfall. Und Vorsicht, eine ungesicherte Unfallstelle auf der A28 Oldenburg Richtung Leer zwischen Annamer und Bad Zwischenahn-West.
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3: Da habt ihr noch nichts gesehen heute Morgen. Wenn ihr was seht, einen Stau oder einen Blitzer, gerne kostenlos anrufen. 0800 529 und 4x5. Gute Fahrt euch.
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3: Wir starten in diesem noch sehr frühen Samstagmorgen und ja, also wir können ja auch mal so ehrlich sein wie vielleicht doch nie. Auch wir sind gerade sehr müde.
8: Ja, das stimmt. Aber irgendwie schaffen wir es meistens trotzdem einigermaßen wach zu klingen.
3: Unglaublich.
8: Kaffee ist die Waffe. Ja. Und wenn wir das schaffen, dann schafft ihr das auch.
3: Ja, und das Schöne, wir haben ja auch ganz viel Musik zur Unterstützung. Justin Bieber mit Friends zum Beispiel und den Anfang macht Ed Sheeran. Das ist Sapphire.

0: Justin Bieber zu eurem ersten Kaffee am Morgen und mehr Musik um Abwechslung hier bei FFN. Jetzt mit einem absoluten Trend.
1: Country machen ja immer mehr erfolgreiche Artists. Dasha hier zum Beispiel, aber einer, der hat es jetzt richtig perfektioniert.
0: Ja, Shaboozy mischt Country nämlich auch mit Hip-Hop und Pop. Klingt richtig, richtig schön entspannt. Born to Die heißt die neue Nummer. Ganz neu, nur hier bei FFN.

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1: Schönen guten Morgen, hier ist FFN. Hat gerade mal nicht mal so einen Bundestrainer, aber egal, auch andere Mannschaften haben ja schöne Spieler.
2: Ja, also man muss sich ein bisschen umorientieren und zum Beispiel die Franzosen, das finden Pauline aus dem FFN-Team und ich.
3: Ich finde wirklich, Mbappé hat was. Der ist so, ja, der ist so ein bisschen verwogen, der ist so ein bisschen Bad Boy-mäßig. Der ist aber gleichzeitig auch so, wenn er so ein Polohemd trägt mit Kragen, dann sieht er wieder so ein bisschen konservativ snackig aus. Also
2: der weiß
3: hat
2: ich
3: so,
2: nicht.
3: Ich weiß, der hat so ein bisschen eher so dieses Boxergesicht.
2: Ja, okay, eben,
3: ich bin viel zu judgy.
2: Das ist es nicht.
3: Aber ich finde, durch sein Können auch und dadurch das, was er auf dem Platz performt und so ein bisschen seine Art und diese herbe Note, finde ich, hat er doch auf jeden Fall ganz viel Sex-Appeal.
1: Gutes Appeal noch dazu.
2: Ja, genau, das habe ich auch gedacht.
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8: Der Sommer, ja, der macht heute eher so eine kleine Pause, das Niedersachsenwetter hat. Jetzt Lara.
9: Es ist deutlich kühler geworden. Dafür ist die Luft aber sehr angenehm, muss man dazu sagen. Sonne und Wolken wechseln sich heute den ganzen Tag ab. Dazu ist es windig und gerade heute Nachmittag kann dann auch nochmal so der ein oder andere Schauer dabei sein. Bis zu 23 Grad bekommen wir heute. Aktuell deutlich kühler. Wir haben gerade mal 13 Grad in Celle am Kunstmuseum. 13 sind es auch in Braunschweig am Wasserwerk und 14 haben wir in Emden am Hafentor. Der FFN 3-Tage-Trend. Es bleibt bei so einem Sonne-Wolken-Mix. Zwischendurch regnet es immer mal wieder bei um die 24 Grad.
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8: Vorsicht, ein Unfall auf der A1. Osnabrück Richtung Bremen zwischen dem Dreieck Ahorner Heide und Wildeshausen West. Hier ist auch der rechte Fahrstreifen gesperrt. Vorsicht, eine Leitbarke auf der A7 Hamburg Richtung Hannover im Maschener Kreuz in der Überleitung zur A39 Richtung Lüneburg. Die A7 Hannover Richtung Kassel ist zwischen dem Dreieck Salzgitter und Bokenim nach einem Unfall gesperrt. Und Vorsicht, eine ungesicherte Unfallstelle auf der A28 Oldenburg Richtung Leer zwischen Annamer und Bad Zwischenahn West.
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8: Auf der B191 in Putrip von Dannenberg kommend einer Richtung Uelzen, das Ganze beidseitig. Dankeschön, David, fürs Bescheid geben. Und wenn ihr auch noch was seht, ein Stau oder ein Blitzer, ruft wie immer gerne kostenlos an. 0800 529 und 4x5. Gute Fahrt euch.
9: Und ein richtig schönes Wochenende mit FFN und eurer Morningshow am Samstag. Wir sind Lara und Jona.
8: Morgen.

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2: Daddy und cool. Daddy.
3: So, komm rein hier, ab in den Urlaub. Schön 4 Wochen zelten, von wegen schulfrei. Jetzt gibt's 4 Wochen Nachhilfe in Isomatte.
4: Kann's kaum erwarten.
3: Oh, Zelt ist auf dem Dach, kann losgehen, du. Und wenn's hier gleich nach Fisch riecht, dann hat Mama uns die falschen Heringe eingepackt.
4: Wie, ekelig.
3: Schade, dass Mama nicht im Zelt schlafen kann mit ihrem Hexenschuss, du. Aber das wundert mich, die schießen doch eigentlich gar nicht auf die eigenen Leute.
4: Oh, das ist fies, Papa.
3: Oh, früher waren wir ja jedes Jahr campen. Mich haben sie auf dem Zeltplatz auch nicht Herr der Ringe, sondern Herr der Heringe genannt. Oh. Mein Platz.
4: Lass es.
3: Magst du etwa keine Wortspiele mit Camping, du?
4: Nee.
3: Oh, schade. Hab selten so gelacht.
4: Vorsicht.
3: Oh, jetzt wäre ich fast dem Holländer in den Wohnwagen gerauscht, du. Da wären wir aber dran gewesen. Wegen Hausfriedensbruch. Oh, schöne Ferien.

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8: Was am Samstagmorgen und wir schauen nach Erfurt. Da findet heute ein AfD-Parteitag statt, der die Polizei jetzt schon ordentlich in Atem hält. Mehr dazu und was sonst noch wichtig ist in Niedersachsen, Deutschland und der Welt von Dirk Justus.
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10: In Erfurt herrscht Ausnahmezustand. Schon am frühen Morgen sind die Proteste gegen den AfD-Bundesparteitag losgegangen. Mehr von Tim Britztrup.
11: Viele Zufahrtsstraßen sind mittlerweile blockiert. Mehrere hundert Menschen haben unter anderem die A71 dicht gemacht. Auch der öffentliche Nahverkehr ist größtenteils lahmgelegt. AfD-Gegner haben sich an die Schienen der Stadtbahn geklebt. Am Vormittag will die in Teilen rechtsextreme Partei eigentlich ihren Bundesparteitag abhalten. Die Polizei sichert das Ganze mit rund 6.000 Einsatzkräften. Schätzungsweise 50.000 Gegendemonstranten sind in der Stadt, darunter auch etwa 2.500 gewaltbereite Linksextremisten.
10: Finanzminister Klingbeil will für das kommende Jahr neue Schulden in Höhe von über 200 Milliarden Euro aufnehmen, das berichtet das Erste. Demnach sind knapp 120 Milliarden neue Schulden für den regulären Haushalt vorgesehen. Mehr als 80 Milliarden kommen im Rahmen der Sondervermögen Bundeswehr, Infrastruktur und Klimaneutralität dazu. Die Fregatte Nordrhein-Westfalen kehrt heute in ihren Heimathafen Wilhelmshaven zurück. Das Schiff war rund 6 Monate im UNIFIL-Einsatz vor dem Libanon, unterstützte dort die Marine bei der Sicherung der Seegrenze und nahm an Übungen teil. Mit der Rückkehr endet der erste Auslandseinsatz der Besatzung. Bei der Fußball-WM steht Kolumbien nach einem 1:0 gegen Ghana im Achtelfinale. Genau wie Ägypten und Argentinien. Ägypten setzte sich gegen Australien mit 5:3 nach Elfmeterschießen durch. Argentinien schrammte an einer Blamage vorbei und gewann mit 3:2 nach Verlängerung gegen Kap Verde. Stattdessen hat Jürgen Klopp bestätigt, dass der DFB ihn als neuen Bundestrainer angefragt hat. Bei Magenta TV macht er aber klar, dass der Wechsel von seinem bisherigen Arbeitgeber Red Bull noch etwas Vorbereitung braucht.
12: Ich bin da bereits 19 Monate dabei. Es war eine sehr intensive Zeit. Ich war in der ganzen Welt unterwegs, habe unendlich viel gelernt, ganz viel Erfahrung gesammelt und wir haben ganz viele Dinge verändert. Und es ist jetzt nicht so einfach, da einfach auszusteigen. Und so, da muss geklärt werden, dass es auch weitergehen kann.
13: Mal ist es zu kalt, dann ist es doch wieder zu warm. Ja. Also es gibt eigentlich viel zu meckern im Niedersachsenwetter. Heute aber eher nicht so, ne,
8: richtig.
13: Lara?
8: Es ist nämlich heute angenehm mild. Irgendwie ist es auch so typisch deutsch. Wir meckern halt immer über das Wetter.
13: Stimmt.
8: Heute ist es aber eigentlich wirklich angenehm mild. Sonne und Wolken wechseln sich den ganzen Tag ab. Auch wenn es gerade noch ein bisschen grau ist. Später kommt die Sonne mehr raus. Dazu ist es windig und es kann auch mal so ein Schauer dabei sein. Die Luft ist aber wirklich schön klar bei um die 23 Grad. Aktuell haben wir 15 in Holtgast an der Mühle. 15 sind auch in Dannenberg an der St. Johannes Kirche und 14 haben wir in Wolfsburg am Kliversberg. Der FFN-3-Tage-Trend geht dann wechselhaft weiter die nächsten Tage. Sonne, Wolken, Regen, alles ist mit dabei bei um die 24 Grad.
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13: Vorsicht, Spanngurte auf der A1 Osnabrück Richtung Bremen zwischen Großüppener und Delmenhorst Ost. Die A7 Hannover Richtung Kassel ist zwischen dem Dreieck Salzgitter und Bokenem nach einem Unfall gesperrt. Auch die A28 Oldenburg Richtung Leer ist zwischen Annamehr und Bad Zwischenahn West nach einem Unfall gesperrt. Vorsicht, eine ungesicherte Unfallstelle auf der A30 Bad Oeynhausen Richtung Osnabrück zwischen Gessmold und Bissendorf und der Rastplatz Rottkamp Nord, der ist hier auch vorübergehend gesperrt. Und die B51 Richtung Münster ist in Höhe Glandorf nach einem Unfall gesperrt.
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13: Da habt ihr einen gesehen auf der B191 in Putrip von Dannenberg kommend Richtung Uelzen, hier in beiden Richtungen. Dankeschön, David, fürs Bescheid geben. Und wenn ihr auch noch was seht, ein Stau oder ein Blitzer, ruft gern an, ist wie immer kostenlos, 0800 529 und 4x die 5. Gute Fahrt euch.
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13: Das Top-Thema dieses Wochenende. Jürgen Klopp will neuer Bundestrainer werden, haben wir gerade auch nochmal gehört. Und natürlich die Mega-Hochzeit von Superstar Taylor Swift und Travis Kelce.
8: Ja, wir haben beides für euch im Blick und schauen gleich mal zusammen nach New York, welcher Schauspieler die Trauung von Taylor und Travis übernommen hat. Das haben wir gleich nach Nico Santos und den Anfang macht jetzt Lady Gaga.

0: 11 nach 8 haben wir es. Hier ist FFN und beim Handyscrollen heute Morgen habt ihr es bestimmt schon gesehen. Taylor Swift hat offiziell Ja gesagt zu ihrem Travis. Ja. Die beiden haben geheiratet und Lara, du hast die wichtigsten Infos zu dieser Mega-Hochzeit.
1: Ja, meine ganze Instagram-Bubble ist voll davon. Also mittlerweile sickern ja auch immer mehr Sachen durch und Taylors Pressesprecherin hat sogar auch schon offizielle Schreiben rausgebracht. Also über den Madison Square Garden hängt gerade ganz groß auf so einer Leinwand Just Married und dann jeweils mit zwei T's am Ende. Married für Taylor und Travis. Genau. Schauspieler Adam Sandler hat die beiden getraut. Auch eine Überraschung. Und Taylor hatte keine Brautjungfern. Ihr Bruder Austin war ihr Trauzeuge. Bei Travis war es ebenfalls der Bruder Jason Kelce. Mhm. Ansonsten natürlich gerade super viele Promis da. Ne? Gigi Hadid, Selena Gomez, Machine Gun Kelly, Ed Sheeran, Zoe Kravitz, Hugh Grant, Jimmy Fallon. Die Liste ist wirklich wahnsinnig lang. Und das Brautpaar trug zur Trauung Dior. Und kurz nachdem die beiden Ja gesagt haben, regnete es einmal richtig doll über New York. Und angeblich soll das ja bei Hochzeiten Glück bringen.
0: Würde mich auch nicht wundern, wenn sie das irgendwie gekauft hat mit so, man kann ja so Regen machen, weißt du, dass man alles so Flugzeugen möglich. Und wirklich verrückt. Wir wünschen den beiden natürlich alles Gute und ihr wisst auch Bescheid, ihr könnt jetzt perfekt mitreden am Frühstückstisch. Euch einen schönen Samstag mit FFN.

0: Bon Jovi bei FFN um gleich 20 nach 8 und an so einem doch hin und wieder ein bisschen regnerischen Wochenende gibt's doch nichts über ein gutes Buch. Ja, die besten Krimis, die schreibt natürlich bei uns in Niedersachsen Erfolgsautor Klaus-Peter Wolf.
1: Jetzt hat er natürlich wieder ein neues Buch draußen. Sommerfeld Solo geht da, wie der Name schon sagt, um den bei deinen Fans beliebten Serienmörder Sommerfeld. Guten Morgen.

0: Morgen Klaus-Peter.
1: Moin Lara, morgen Jona.
2: Es ist ja wirklich so ein bisschen, ich habe schon im Vorfeld gesagt, du bist ja ein bisschen die ostfriesische Taylor Swift. Alles, was du machst, im Prinzip landet ganz oben in den Charts, in den Bestsellerlisten.
0: Warum bekommt denn eigentlich ausgerechnet Dr. Sommerfeld jetzt seine eigene Trilogie?
3: Am Ende von der zweiten Trilogie ist leider seine wunderbare Frau ermordet worden. Und Das war klar, dass es an da eine neue Trilogie geben muss. Und die heißt nicht mehr Ein mörderisches Paar, sondern Sommerfeld Solo.
0: Gehen wir nochmal ganz kurz generell ein bisschen auf Ostfriesland.
2: Ja, was würdest du denn sagen? Ostfriesland steht ja auch für Traditionen, nur um mal den Tee zu nennen. Aber es gibt ja noch viel, viel mehr. Gibt es so für dich auch so typisch ostfriesische Momente, die man erlebt haben muss, wenn man da ist?
3: Also ein wunderbarer Augenblick für mich war, als meine Frau und ich nach Norden gezogen sind. Da haben die Nachbarn einen Kranz für uns in die Tür gemacht. Das geschieht so in Arbeitsteilung. Da unterschreiben alle Nachbarn. Und dann musst du alle einladen zum Abgrenzen. Und da hat man viel Spaß und isst und lacht. Und dann ist man aufgenommen in die Gemeinschaft.
0: Was würdest denn du sagen? Was wäre denn so Sommerfelds perfekter Sommertag in Ostfriesland?
3: Nicht verkleidet in seinem Lieblingscafé zu sitzen. Und dort würde er dann ein Stück Erdbeertorte mit Sahne essen und danach Baumkuchen, den er sehr liebt.
2: Ja, vielleicht so als letzte Frage zu Sommerfeld. Auch was ist er denn für dich eher? Also ist er eher Verbrecher oder Sympathieträger irgendwie auch, zumindest von deinen Fans, oder so ein Anti-Held? Also ist es ja eigentlich ein ganz spannender Charakter. Wie würdest du ihn am ehesten sehen?
3: Er ist das alles. Er ist ein Sympathieträger, der sich gegen Unrecht wendet. Der bringt ja nicht einfach irgendwelche Leute um. Der tötet ja nicht zum eigenen Vorteil oder aus Lust oder so etwas.
2: Und Das macht diese Figuren dann ja so spannend.
0: Richtig.
2: Und vor allem diese Figur, ja.
0: Na denn?
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3: Heute Morgen ist wirklich die perfekte Luft zum Durchlüften, das Niedersachsen-Wetter hat jetzt Lara.
4: Es ist wirklich sehr klar und es ist deutlich kühler als die letzten Tage. Momentan ist es noch ein bisschen grau. Viele Wolken sind am Himmel, die Sonne kommt später aber auch immer mehr durch und es ist windig. Kann dann auch mal der eine oder andere Schauer dabei sein. Aber mal so eine kleine Abkühlung, so ein Durchatmen ist ja auch mal schön. Bis zu 23 Grad bekommen wir heute auch noch. Aktuell sind es 15 in Göttingen am Gänseliesel, 14 haben wir in Oldenburg am Bahnhof und 14 haben wir in Achim am Rathaus. Der FFN-3-Tage-Trend geht dann auch sehr wechselhaft die nächsten Tage weiter. Sonne, Wolken, Regen, Wind, alles ist mit dabei bei um die 24 Grad.
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3: Die A7 Hannover Richtung Kassel ist zwischen dem Dreieck Salzgitter und Bokenem nach einem Unfall gesperrt. Die A28 Oldenburg Richtung Leer ist zwischen Annamer und Bad Zwischenahn West auch nach einem Unfall gesperrt. Dann Vorsicht, eine ungesicherte Unfallstelle auf der A30 Bad Oeynhausen Richtung Osnabrück zwischen Gessmold und Bissendorf. Hier ist auch der Rastplatz Rottkamp Nord wegen dieses Unfalls vorübergehend gesperrt. Und die B51 haben wir noch Richtung Münster. Die ist in Höhe Glahndorf nach einem Unfall gesperrt.
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3: Auf der B191 in Putrip von Dannenberg kommend Richtung Uelzen hier beidseitig. Danke David fürs Bescheid geben und wenn ihr auch noch was seht, ein Stau oder Blitzer, ruft wie David kostenlos an 0800 529 und 4x5. Gute Fahrt euch.
4: Und habt ein richtig schönes Wochenende. 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

0: Samstagmorgen und schon im Mittelalter. Hat man sich ja, glaube ich, Blondinenwitze erzählt. Manche sind schon witzig, ich als Blondine kann das sagen, aber andere auch ehrlich gesagt gar nicht. Und jeder kennt ja schon mindestens einen.
1: Ja, so richtig lustig sind sie eigentlich auch nicht mehr. Und deswegen hat sich unser Jan mal ein Blondinenwitz-Update überlegt.
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3: Wir müssen uns mit allen kleinen Speckröllchen doch einfach nur selbst gefallen. Das ist Body Positivity. Und wenn wir clever sind, dann können wir da auch einfach stolz drauf sein. Manche Männer neigen ja dazu, ihrer sehr hübschen Partnerin zu sagen:
4: Nee, Schatz, du bist nicht dumm. Du bist sogar sehr hübsch.
3: Eigentlich sagt ja die Haarfarbe so gar nichts über den IQ aus.
4: Ja, die ist blond und sehr hübsch, hat aber auch Abi.
3: Wir sollten die Blondinenwitze ja nicht wegwerfen, aber wir könnten sie ja einfach mal anwenden auf Männer mit braunen Haaren.
5: Ja, pass auf. Was macht ein Braunhaariger, wenn er zu viel Wasser gekocht hat? Einfrieren. Heißes Wasser kann man ja immer gebrauchen.
3: Oder wir sagen sogar, blond sein heißt schlau sein.
5: Und wie nennt man einen blond gefärbten Braunhaarigen? Ja, künstliche Intelligenz.

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10: 9 Uhr am Samstagmorgen und die Polizei, die ist schon im Dauereinsatz. In Erfurt ist heute ein AfD-Parteitag mit sehr vielen Gegendemonstranten. Mehr dazu jetzt von Dirk Justus.
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12: In Erfurt laufen seit dem frühen Morgen massive Proteste gegen den AfD-Parteitag. Demonstranten haben etliche Zufahrtsstraßen blockiert. Der öffentliche Nahverkehr ist teilweise lahmgelegt. Mehr von Tim Britztrup.
13: Die AfD rechnet trotzdem damit, dass die Veranstaltung in der Messe pünktlich beginnen kann. Die meisten Delegierten sind offenbar schon da. In Erfurt wollen heute rund 50.000 Menschen gegen die in Teilen rechtsextreme Partei demonstrieren. Rund 6.000 Polizisten sind im Einsatz. Auf dem Parteitag stellen sich die Vorsitzenden Weidel und Chrupalla zur Wiederwahl. Große inhaltliche Weichenstellungen stehen nicht an.
12: In Niedersachsen gibt es eine Tarifeinigung für den kommunalen Nahverkehr. Die Gewerkschaft Verdi und der kommunale Arbeitgeberverband haben den Vorschlag der Schlichtung angenommen. Damit drohen erstmal keine Warnstreiks mehr. Der Tarifabschluss sieht vor, dass die Wochenarbeitszeit von 39 auf 38,5 Stunden reduziert wird und die Beschäftigten mehr Urlaubsgeld und höhere Sonntagszuschläge bekommen. Wenn die Verdi-Mitglieder zustimmen, gilt der Tarifvertrag bis Ende 2029. Selbst innerhalb der Union ist die geplante Krankschreibung ab Tag 1 nicht unumstritten. Der CDU-Arbeitnehmerflügel spricht sich dafür aus, das nochmal zu überdenken. Der politische Streitwert scheint in keinem gesunden Verhältnis zu den vermeintlichen Verbesserungen zu stehen, sagte CDA-Chef Rathke dem Spiegel. Jürgen Klopp ist grundsätzlich dazu bereit, neuer Fußball-Bundestrainer zu werden. Das hat er bei Magenta TV gesagt. Dabei aber auch klargestellt, dass er aktuell noch einen Vertrag bei Red Bull hat. Nach dem peinlichen WM-Aus schon im 16. Finale war Julian Nagelsmann gestern als Bundestrainer zurückgetreten. Bei der Fußball-WM ist Argentinien an einer Blamage vorbeigeschrammt. Der Titelverteidiger gewann knapp mit 3:2 nach Verlängerung gegen Kap Verde und steht im Achtelfinale. Auch eine Runde weiter ist Kolumbien nach einem 1:0 gegen Ghana, genauso wie Ägypten, das sich mit 5:3 nach Elfmeterschießen gegen Australien durchsetzte.
10: Der Sommer, der macht eine kleine Pause. Das Niedersachsenwetter hat jetzt Lara.
14: Ja, es ist wirklich deutlich kühler geworden. Dafür ist die Luft aber angenehm, finde ich. Sehr klar. Sonne und Wolken wechseln sich heute den ganzen Tag ab, auch wenn es gerade ein bisschen grauer ist. Später kommt die Sonne auf jeden Fall nochmal raus. Dazu ist es windig und es kann auch nochmal so der eine oder andere Schauer runterkommen. Das Ganze war um die 23 Grad. Immerhin kann man wieder gut durchlüften. Also wenn jetzt die Luft irgendwie noch steht in die Wohnung, wie heute ist der Tag, wo alles vorbei ist. Aktuell haben wir 16 Grad in Wanne am Ehrendenkmal. 15 sind es in Ilse da am Kugelwasserturm. Und 12 Grad haben wir gerade in Clausthal-Zellerfeld am Bergwerkmuseum. Der Epifan 3-Tage-Trend. Es bleibt immer so in einem Sonne-Wolken-Mix. Zwischendurch regnet es immer mal wieder bei um die 24 Grad.
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10: Vorsicht an Liegenbleiber auf der A2 Hannover Richtung Braunschweig zwischen Lehrte Ost und Hemeler Wald auf dem rechten Fahrstreifen. Die A7 Hannover Richtung Kassel ist weiter zwischen dem Dreieck Salzgitter und Bokenem nach einem Unfall gesperrt. Auch eine Sperrung auf der A28 Oldenburg Richtung Leer, die ist zwischen an der Meer und Bad Zwischenahn West nach einem Unfall gesperrt. Dann ein Unfall auf der A30 Bad Oeynhausen Richtung Osnabrück zwischen Gessmold und Bissendorf. Auch der Rastplatz Rottkamm Nord ist deshalb gerade vorübergehend gesperrt. Und die B51 haben wir noch Richtung Münster. Die ist in Höhe Glandorf nach einem Unfall ebenfalls gesperrt.
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10: Eingesehen auf der B191 in Putrip von Dannenberg kommend Richtung Uelzen. Hier wird beidseitig geblitzt. Danke David fürs Bescheid geben. Und wenn ihr auch noch was seht, ein Stau oder ein Blitzer, macht es wie David, ruft gerne kostenlos an 0800 529 und 4x5. Gute Fahrt euch.
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10: Auch wenn es nicht mehr ganz so heiß ist, Freibad geht immer noch. Ist ein guter Plan fürs Wochenende. In Göttingen klappt das aber leider heute nicht. Das Freibad am Brauweg hat heute geschlossen wegen Personalmangel.
14: Was ihr aber stattdessen Schönes machen könnt. Wir sprechen drüber gleich in unseren Top 3 Tipps fürs Wochenende. Alles noch in dieser halben Stunde.

0: Musik und mehr Abwechslung hier bei FFN, jetzt von einem der sympathischsten Musiker überhaupt.
1: Wahnsinnsstimme Ray Dalton, der hat uns auch schon ganz oft hier im Sender besucht und so viel gelacht und so freudig zu allen, also wirklich krass.
0: Einfach sympathisch und diese Stimme dazu, da merkt man auch einfach, ja, da ist ganz viel Herz drin, wie in seinen Songs auch, erkennt man sofort. Go That High ist neu bei FFN.

0: Wir sind im Juli und, naja, einigermaßen stabiles Wetter. Da liefern wir euch doch die perfekten Veranstaltungen.
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2: Ich finde ja, mit Wein wird jedes Wochenende schöner.
0: Punkt.
2: Feier zum Beispiel noch bis morgen beim Weinfest im ostfriesischen Norden oder beim Weinsommer Osnabrück bis Sonntag in der Altstadt.
0: Sportlich ist es in Göttingen. Da läuft noch bis morgen die Rhönrad-WM. Ist ja dieses große Rad, in dem Menschen touren. Sieht wirklich immer sehr spektakulär aus. Und ihr könnt zugucken. 17 Nationen sind dabei mit insgesamt über 150 Teilnehmern.
2: Oder es geht für euch zum Bierpong-Festival nach Nordenham. Ganze 320 Teams machen da mit. Ist ja eigentlich eher ein Trinkspiel von Partys, aber da heute muss niemand Alkohol trinken. Die Startplätze sind schon alle vergeben, aber auch zugucken macht Spaß. Das hat uns der Organisator Christoph Reiprich erzählt.
3: Wir haben das alles im Rahmen eines Festivals. Das heißt, DJs sind da, zwei Stück, die das Programm begleiten. Es gibt Essen, Getränke und jeder soll gute Laune mitbringen und das ist eigentlich unser Ziel.
0: Das klingt doch wirklich nach einem mehr als bunten Wochenende. Viel Spaß euch und na denn.
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4: Mal ist es zu kalt und dann immer wieder zu warm. Wir meckern gerne viel über das Wetter, aber heute, also zumindest von der Temperatur, gibt es eigentlich nichts zu meckern im Niedersachsen-Wetter.
2: Eigentlich nämlich wirklich nicht. Also es ist ja gerade noch sehr grau, aber heute wechseln sich Sonne und Wolken durch den ganzen Tag ab. Die Sonne zeigt sich später auch immer mehr. Es ist auch windig, auch ein bisschen unschön. Dass mal so ein Schauer dabei sein kann. Aber die Luft ist richtig schön klar. Also ich empfehle euch, einmal richtig schön durchzulüften. Bis zu 23 Grad werden es heute auch noch. Aktuell haben wir 16 Grad in Goldenstedt an der Dampfmühle. 16 ist auch in Koppenbrügge am Rittergut Diedersen und 16 haben wir auch in Friedenberg am Jugendcafé. Der FFN 3-Tage-Trend geht dann sehr wechselhaft die nächsten Tage weiter. Sonne, Wolken, Regen, alles ist eigentlich mit dabei bei um die 24 Grad.
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4: Die A7 Hannover Richtung Kassel ist zwischen dem Dreieck Salzgitter und Bokenem nach einem Unfall gesperrt. Einen Unfall haben wir auch auf der A30 Bad Oeynhausen Richtung Osnabrück zwischen Gessmold und Bissendorf. Hier ist auch der Rastplatz Rottkamp Nord deshalb vorübergehend gesperrt. Und Vorsicht, eine Schaufel liegt auf der A30 Rheine Richtung Amsterdam zwischen Nordhorn, Bad Bentheim und Gildehaus.
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4: Auf der B191 einer in Putrip von Dannenberg kommend Richtung Uelzen. Hier wird beidseitig geblitzt. Danke David fürs Bescheid geben. Wenn ihr auch noch was seht, ein Stau oder Blitzer, macht's wie David, ruft gern kostenlos an. 0800 529 und 4x5. Gute Fahrt euch.
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4: Moin.

0: und mehr Abwechslung. Gleich wieder mit was ganz Neuem von Harry Styles. Großartiger Song American Girls. Ganz neu hier bei FFN.
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2: Sie helfen Menschen, die schlecht oder gar nicht sehen können, WM-Spiele mitzuverfolgen. Sehbehindertenreporter Matthias Pabst hat Hannes Lampe in seinem Ehrenamt in Hannover begleitet.
3: Kurzpass mit Musiala, der setzt sich super durch, Schuss, Matcher, und der Ball links vorbei.
4: Macht das schon seit 14 Jahren, unter anderem bei Hannover 96. Und das Wichtigste dabei ist, sich klarzumachen, dass ein Sehbehindertenreporter wirklich alles beschreiben muss, was er sieht.
3: Wir alle kennen Kommentatoren aus dem Fernsehen, die sagen, das bringt einer blinden Person gar nichts oder einer sehbehinderten Person, weil wir nicht wissen, was passiert. Wir sitzen ja nur vor dem Empfänger, und ein sehbehinderten Reporter oder Blindenreporter muss wirklich detailliert schildern, was passiert gerade auf dem Spielfeld, besonders wenn wir im Stadion sind. Was passiert gerade, dann müssen wir wirklich auf Ballhöhe sein und genau sagen, was passiert. Deswegen sind wir keine Kommentatoren, sondern Reporter.
4: Dass er das Spielgeschehen in Worte fasst, dafür sind seine Hörer richtig dankbar.
3: Menschen können uns nacherzählen, wie Tore gefallen sind, obwohl sie eigentlich gar nicht sehen können, sondern oder nur schemenhaft erkennen können, dass irgendwie weiß und heute gelb hin und her laufen. Aber dank der Reportage, dank der Schilderung, können sie dann relativ gut nachvollziehen, wie ein Tor entstanden ist und wie es gefallen ist.
0: Sehbehindertenreporter gibt es inzwischen übrigens auch für Tennis und Handball. Und sogar Karnevalsumzüge werden auf diese Art sichtbar gemacht.
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0: Genau 10 Uhr haben wir es und alle fragen sich dieses Wochenende, wird Jürgen Klopp neuer Bundestrainer? Verhandlungen mit dem DFB gibt's wohl schon und im Interview hat Klopp jetzt gesagt:
1: Ich bin mittlerweile mehr als aufgetankt, also ich bin bereit.
0: Das klingt auf jeden Fall vielversprechend. Wir halten euch da weiter auf dem Laufenden, was sonst noch wichtig ist in Niedersachsen, Deutschland und der Welt, jetzt von Dirk Justus.
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3: In Erfurt herrscht wegen des AfD-Parteitags der Ausnahmezustand. Tausende Gegendemonstranten versuchen, die Anreise der Delegierten zu verhindern. Mehr von Tim Pritztrup.
4: Das hat aber ganz offensichtlich nicht geklappt. Die Aktionen sind wirkungslos geblieben. Die meisten Teilnehmer sind schon am Veranstaltungsort. Die Polizei hat trotzdem weiter alle Hände voll zu tun. Rund um die Stadt sind mehrere Straßen blockiert, darunter auch die A71. Und die Demos gehen weiter. Insgesamt werden rund 50.000 Menschen erwartet, darunter auch hunderte gewaltbereite Linksextremisten.
3: Finanzminister Klingbeil will im kommenden Jahr deutlich mehr Schulden aufnehmen. Das zeigt der Haushaltsentwurf, der dem ARD-Hauptstadtstudio vorliegt. Sünke Röhling, um welche Summe geht es da?
5: Also insgesamt plant Klingbeil Ausgaben von rund 555 Milliarden Euro ein. Das sind knapp 6% mehr als in diesem Jahr. Dafür sollen über 200 Milliarden Euro Schulden aufgenommen werden. Das wäre die zweithöchste Verschuldung aller Zeiten. Knapp 120 Milliarden neue Schulden sind demnach für den regulären Haushalt vorgesehen. Mehr als 80 Milliarden kommen noch im Rahmen der Sondervermögen Bundeswehr, Infrastruktur und Klimaneutralität dazu. Das Bundeskabinett will den Haushaltsentwurf am Montag beschließen.
3: Die Kritik an der geplanten Krankschreibung ab dem ersten Fehltag reißt nicht ab. Der Patientenbeauftragte der Bundesregierung Schwarze befürchtet, dass sich dadurch viele krank zur Arbeit schleppen werden. In den Funke-Zeitungen kritisiert er außerdem das Aus für die telefonische Krankschreibung. Menschen mit Behinderung sollen in Niedersachsen mehr in die Arbeitswelt integriert werden. Land, Kommunen, Arbeitsagentur und Gewerkschaften haben dafür einen 10-Punkte-Plan aufgestellt. Geplant sind unter anderem bessere Beratungsangebote und mehr finanzielle Anreize für Unternehmen. Bei der Fußball-WM steht Kolumbien nach einem 1:0 gegen Ghana im Achtelfinale, genau wie Ägypten und Argentinien. Ägypten setzte sich gegen Australien mit 5:3 nach Elfmeterschießen durch. Argentinien schrammte knapp an einer Blamage vorbei und gewann mit 3:2 nach Verlängerung gegen Kap Verde.
6: Sehr grau ist es heute Vormittag. Das Niedersachsenwetter hat jetzt Lara.
0: Ja, da ist es auf jeden Fall deutlich kühler als die letzten Tage. Sonne und Wolken wechseln sich heute den ganzen Tag ab, auch wenn es jetzt, wie gesagt, gerade noch sehr grau ist. Dazu ist es windig. Später kann dann nochmal so ein Schauer dabei sein. Das Ganze bei bis zu 23 Grad. Also mild wird es nachher auf jeden Fall noch. Aktuell haben wir 17 auf Jüst am Leuchtturm. 16 haben wir gerade in Erichshagen an der Kombinuskirche. Und 16 Grad sind es auch in Braunschweig am Wasserwerk. Der FFN-3-Tage-Trend geht dann sehr wechselhaft weiter die nächsten Tage. Sonne, Wolken, Regen, Wind. Und alles ist mit dabei bei um die 24 Grad.
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6: Vorsicht, Steinschlag auf der A7 Kassel-Hannover zwischen Göttingen-Nord und Nörden-Hardenberg in beiden Richtungen. Die A7 Hannover Richtung Kassel ist zwischen dem Dreieck Salzgitter und Bokenem nach einem Unfall weiter gesperrt. Einen Unfall haben wir auch auf der A30 Bad Oeynhausen Richtung Osnabrück zwischen Gersmold und Bissendorf. Hier ist auch der Rastplatz Rottkamm-Nord vorübergehend gesperrt. Und Vorsicht, eine ungesicherte Unfallstelle auf der B65 Richtung Hannover zwischen der Überleitung Altenhöfer und Höfer.
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6: Auf der B191 in Putrip von Dannenberg kommend Richtung Uelzen, hier beidseitig. Dankeschön, David, fürs Bescheid geben. Und wenn ihr auch noch was seht, ein Schau oder Blitzer, macht's wie David. Ruft kostenlos an 0800 529 und 4x5. Gute Fahrt euch.
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6: Die längste Staffel ever, heißt es jetzt über das Dschungelcamp. Mhm. Angeblich soll der Dschungel nächstes Jahr so lang werden wie nie zuvor. Mehr wissen wir allerdings noch nicht.
0: Ja, spannend, ne? Vielleicht müssen dann die Promis einen ganzen Monat in den Dschungel, statt sonst 2 Wochen. Oder einfach noch mehr komisches Zeug essen.
6: Ja, wir sind weiterhin auch trotzdem lange für euch da. Bleibt abzuwarten, wir sind gespannt.

0: 10 nach 10 haben wir es ganz genau. Hier ist FFN und wir bleiben in WM-Stimmung. Shakira hat schon mal ein bisschen eingeführt und wir fragen euch, habt ihr heute schon mal in eure WM-Tipprunde geguckt? Irgendwie ist es da ja immer das Gleiche. Meistens sind die Leute, die sich den meisten Kopf um die Tipps machen, eher unten. Und die anderen, die nicht so viel wissen und überhaupt aus dem Bauch raus machen, eher oben, ist bei uns nicht anders.
1: Ja, Jona, du gehörst ja zum oberen Drittel und ich dümpel da auf den unteren Plätzen irgendwie rum. Ja. Und das als Spielleiterin. Irgendwie habe ich mir das auch anders vorgestellt. Ich war auch schon, ehrlich gesagt, ein paar Mal kurz davor, das Ganze einfach zu löschen.
0: Ui, dann gibt's ja aber also, richtig.
1: Also schon Wahnsinn, wenn man sich da so reinsteigern kann.
0: Ja,
1: ne?
0: Das wollen wir jetzt nicht. Es ist ja jetzt auch schon 16. Finale vorbei, 8. Finale kommt, da sind auch nicht mehr so viele Spiele. Also hoffen wir, dass ihr den Spaß beim Tippen behaltet. Ja. Darum geht's ja am Ende.

0: mit Madonna geht's ins Wochenende hier bei FFN. Ja, und ohne die DFB-Elf geht's weiter mit der WM. Mhm. So ist es leider. Heute Abend hätten wir ja im Achtelfinale gegen Frankreich gespielt. Ja, ich meine, also ist halt jetzt nichts geworden.
1: Ja, dafür darf jetzt ein Land die Franzosen herausfordern, dass sich unser WM-Experte Malte vom neuen FFN-Nachmittag nochmal genauer angeguckt hat.
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3: Auch wenn es nach dem Ausscheiden am Montag noch wehtut, lohnt sich schon noch mal ein bisschen nach Paraguay zu gucken. Ein Land, das mit rund 6,5 Millionen Menschen so viel Einwohner hat wie Hessen, das den Tag nach dem Sieg gegen Deutschland zum nationalen Feiertag erklärt hat und dessen Staatspräsident dem Team vor der WM in einer Zeremonie symbolisch einen historischen Säbel überreicht hat.
4: Okay.
3: Der Rekordtorschütze von Paraguay ist übrigens ein Spieler, dem sogar die Sportfreunde Stiller ein ganzes Lied gewidmet haben.
5: Ich rocke!
3: Roque Santa Cruz, damals beim FC Bayern München. Und was nur wenige wissen, der ist mit 44 immer noch aktiv, spielt in der ersten Liga in Paraguay. Schillerndste Figur der Geschichte ist aber Torwart José Luis Chilavert. Der ist vor allem deshalb berühmt, weil er es auf wahnsinnige 8 Länderspieltore bringt. Und das nicht nur mit Elfmetern, sondern auch mit direkten Freistößen.
6: Look at this dude.
3: Natürlich ist Paraguay heute gegen Frankreich krasser Außenseiter. Aber das waren die Albirroja, also die Rot-Weißen, ja auch schon gegen Deutschland. Also meine Daumen sind gedrückt.

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13: Der Sommer macht heute eine kleine Pause. Das Niedersachsenwetter hat jetzt Lara.
14: Ja, es ist wirklich deutlich kühler geworden. Dafür ist die Luft aber sehr angenehm. Irgendwie hat man auch gerade, finde ich, durch das Graue eher so Sofa-Vibes. Ist so ein bisschen herbstlich geworden. Die Sonne kommt später aber auch nochmal raus. Also es ist windig und gerade heute Nachmittag kann der ein oder andere Schauer auch dabei sein. Das Ganze war um die 23 Grad. Aktuell haben wir 17 in Sulingen am Froschbrunnen. Habe ich kurz verschluckt. 17 haben wir auch in Westerstede am Mansinger Burgplatz und 16 haben wir in Hasefeld im Auetal. Der FFN-3-Tage-Trend, es bleibt dann auch bei so einem Sonne-Wolken-Mix. Zwischendurch regnet es immer mal wieder bei um die 24 Grad.
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13: Vorsicht Spanngurte auf der A1 Bremen Richtung Osnabrück zwischen dem Dreieck Stur und Groß-Ippenaar. Die A1 Osnabrück Richtung Bremen zwischen Opusen, Bremen-Mahndorf und Bremen-Hemeling 6 Kilometer Stau. 25 Minuten dauert es länger. Vorsicht, gleich 2 Liegenbleiber auf der A7 Hamburg Richtung Hannover zwischen Ramelsloh und Thies-Hope. Vorsicht Steinschlag auf der A7 Kassel-Hannover zwischen Göttingen-Nord und Nörden-Hardenberg in beiden Richtungen. Die A7 Hannover Richtung Kassel ist weiter zwischen dem Dreieck Salzgitter und Burkenen nach einem Unfall gesperrt. Einen Unfall haben wir auch auf der A30 gehabt. Bad Oeynhausen Richtung Osnabrück zwischen Gesmold und Bissendorf. Hier ist der Rastplatz Rottkamp Nord deshalb vorübergehend gesperrt. Und Vorsicht, eine ungesicherte Unfallstelle auf der B65 Richtung Hannover zwischen der Überleitung Altenhöfer und Höfer.
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13: Auf der L190 in der Ortsdurchfahrt Berghof Richtung Schwarmstedt-Einer und auf der B191 in Putrip von Dannenberg kommend Richtung Uelzen beidseitig. Danke Roland und David fürs Bescheid geben. Und seht ihr auch noch was, ein Stau oder Blitzer? Macht sie die beiden, ruft gern kostenlos an 0800 529 und 4x5. Gute Fahrt euch.
14: Und ein richtig schönes Wochenende wünschen wir euch. Lara und Jona hier. Moin.
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0: FFN mit diesem Klassiker. Geht's ins Wochenende und ist euch ja auch schon mal aufgefallen, es gibt immer jemanden, der irgendwie unzufrieden ist.
1: Ja.
0: Und das gibt eine Sache, das ist immer so beim Wetter.
1: Absolut. Da hat jeder eine Meinung zu, ne? Also, das kann man wirklich so sagen. Auch unser Günther ist noch nie so wirklich zufrieden mit unserem Sommer.
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3: Moin. Also ich habe den Kaffee schon auf für diesen Sommer, du. Allein vom Wetter her. Zu viel Hitze oder zu viel Regen, dazwischen gibt's nichts. Und der Rest von der Natur ist auch gegen einen. Nach draußen kannst du bald nicht gehen, entweder wirst du von der Zecke verfolgt und ausgesaugt oder diese langhaarigen Raupens von der Eigenprozessionsspinner wollen einen vergiften. Von den Bremsen, Mücken und Wespen wollte ich gar nicht erst anfangen. Dann wünscht man sich schon fast, dass einen der Wolf angreift. Das ist noch ein ehrlicher Kampf, Mann gegen Mann. Und nicht diese Hinterfotzigkeit von den Zecken, ne? Die stick um das Hosenbein hochkrabbeln, bis sie da sind, wo du sie nicht findest, ne? Gehen wir los mit der Natur. Ich hab Pastor auch schon gesagt, diese Schöpfung, ne? Die könnte sich in die Haare schmieren. Ich bin damit durch. Und außerdem, wieso sind denn jetzt auch schon wieder Ferien? Ich finde, genau wie man die Rente an die Lebenserwartung koppeln sollte, müsste man die Ferientage an die PISA-Studie koppeln, du. Demnach müssten diese Blagen aber diese Sommerferien ganz durchmalochen, büffeln und was nicht alles, ne? Die Lehrer natürlich auch, denn die haben denen schließlich nicht genug beigebracht. Wie gesagt, ich bin mit dem Sommer durch. Zecken, Stau, Hitze, Gewitter, lasst mich alle in Ruhe. Ich freue mich schon auf den Herbst. Munter bleiben.

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11: 11 Uhr haben wir es ganz genau am Samstagvormittag und wir schauen nach Erfurt. Da ist heute AfD-Parteitag. Die Stadt ist schon jetzt im Ausnahmezustand. Alle Infos von Dirk Justis.
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13: Die AfD hat ihren Parteitag in Erfurt trotz massiver Gegenproteste am Vormittag pünktlich gestartet. In Thüringens Hauptstadt protestieren rund 20.000 Menschen gegen die in Teilen rechtsextreme Partei. Mehr von Tim Britztrup.
14: Schon am frühen Morgen wurden etliche Zufahrtsstraßen von den Demonstranten blockiert. Andere klebten bzw. betonierten sich an Straßenbahnschienen fest. Trotzdem schafften es die meisten AfD-Delegierten pünktlich in die Messehallen. Dort stellen sich die beiden Vorsitzenden Weidel und Chrupalla heute zur Wiederwahl. Außerdem dürfte es um die anstehenden Landtagswahlen gehen. In Sachsen-Anhalt und Mecklenburg-Vorpommern liegt die AfD in Umfragen vorn.
13: Das Handwerk fordert für den Herbst ein zweites Reformpaket. Die Lohnzusatzkosten müssten wieder Richtung 40%, so Handwerkspräsident Dittrich in der Bild. Der starke Anstieg der Rentenbeiträge müsse durch eine entsprechende Senkung der Krankenkassen und Pflegebeiträge mindestens kompensiert werden. Deutschland bekommt mehr Gas per Schiff. Im ersten Halbjahr kamen rund 12% der Gasimporte über die LNG-Terminals an Nord- und Ostsee an, so die Bundesnetzagentur. In den Jahren davor lag deren Anteil bei rund 10% und 8%. Das Gas kommt aktuell aus den USA. Der Iran-Konflikt hat einzelne Lieferwege verändert, spielt für Deutschland aber kaum eine Rolle. Jürgen Klopp ist grundsätzlich dazu bereit, neuer Fußball-Bundestrainer zu werden. Das hat er bei Magenta TV gesagt. Dabei aber auch klargestellt, dass er aktuell noch einen Vertrag bei Red Bull hat.
15: Ich bin da bereits 19 Monate dabei. Es war eine sehr intensive Zeit. Ich war in der ganzen Welt unterwegs, habe unendlich viel gelernt, ganz viel Erfahrung gesammelt und wir haben ganz viele Dinge verändert. Und es ist jetzt nicht so einfach, da einfach auszusteigen. Und so, da muss geklärt werden, dass es auch weitergehen kann.
13: Nach dem peinlichen WM-Aus schon im 16-Finale war Julian Nagelsmann gestern als Bundestrainer zurückgetreten.
11: Grau und eher ungemütlich ist es heute Vormittag. Das Niedersachsenwetter hat Lara.
16: Ja, das bleibt aber nicht die ganze Zeit so. Sonne und Wolken wechseln sich heute den ganzen Tag ab. dazu. Es ist windig, später kann dann auch noch mal so ein kleiner Schauer dabei sein. Die Luft ist aber wirklich schön klar, das Ganze bei bis zu 23 Grad. Aktuell haben wir 19 in Osnabrück in der Altstadt, 17 sind es in Dangast am Strand und 16 haben wir gerade in Wolfsburg am Kliversberg. Der FFN-3-Tage-Trend geht dann auch sehr wechselhaft die nächsten Tage weiter. Sonne, Wolken, Regen, eigentlich ist alles mit dabei bei um die 24 Grad.
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11: A1 Osnabrück Richtung Bremen zwischen Opusen-Bremen-Mahndorf und Bremen-Hemeling. 6 Kilometer Stau, eine halbe Stunde mehr für euch. A7 Hannover Richtung Hamburg zwischen Dreieck, Walsrode und Bad Fallingbostel. 5 Kilometer Stau, auch hier eine halbe Stunde mehr einplanen. Vorsicht, gleich 2 Liegenbleiber auf der A7 Hamburg Richtung Hannover zwischen Ramelsloh und Tieshope. Vorsicht, Steinschlag auf der A7 Kassel-Hannover zwischen Göttingen-Nord und Nörden-Hardenberg in beiden Richtungen. Und Vorsicht, eine ungesicherte Unfallstelle auf der B65 Richtung Hannover zwischen der Überleitung Altenhöfer und Höfer.
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11: Auf der L190 in der Ortsdurchfahrt Berghof Richtung Schwarmstedt einer und auf der B191 in Putrip von Dannenberg kommend Richtung Uelzen beidseitig. Dankeschön, Roland und David, fürs Bescheid geben. Und seht ihr auch noch was? Ein Stau oder Blitzer? Macht's wie die beiden, ruft kostenlos an. 0800 529 und 4x5. Gute Fahrt euch.
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11: Erstes Sommerferienwochenende. Wir hoffen, wir können es entspannt angehen. Wir haben die passende Musik fürs Einkaufen oder den Haushalt.
16: Ja, was man halt so macht am Wochenende, ne? Gleich Linkin Park und ihrem Mega-Hit Castle of Glass. Vorher starten wir mit Alex Warren und Ordinary.

0: um 10 nach 11 und ihr kennt das bestimmt, ihr arbeitet richtig hart für etwas und es funktioniert trotzdem nicht. Oft liegt das vielleicht auch gar nicht in der eigenen Hand, so wie auch bei Mark Atlas das in seinem neuen Song beschreibt.
1: Ja, 2024 hatte der Newcomer ja erst seinen Durchbruch mit Falling Like a Stone und der neue Song ist aus seinem erst vor kurzem rausgebrachten Debütalbum Nothing to Lose. You Against My Love heißt der Song und ist richtig, richtig schön geworden. Jetzt für euch hier bei FFN für mehr Musik und mehr Abwechslung.

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10: Der Sommer atmet kurz durch, das Niedersachsenwetter hat jetzt Lara.
2: Ja, es ist wirklich deutlich kühler als die letzten Tage. Sonne und Wolken wechseln sich heute ab. Dazu ist es windig und später kann auch nochmal so ein Schauer dabei sein. Es ist aber eigentlich relativ angenehm und später kommt auch mehr die Sonne raus als heute Vormittag. Bis zu 23 Grad bekommen wir heute noch. Aktuell sind es 18 in Hannover am Maschsee, 18 sind es auch in Leer am Zollhaus und 16 haben wir gerade in Lüneburg in der Altstadt. Der FFN-3-Tage-Trend geht dann auch sehr wechselhaft die nächsten Tage weiter. Sonne, Wolken, Regen, Wind, alles ist mit dabei. Um die 24 Grad.
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10: A1 Osnabrück Richtung Bremen. Zwischen dem Dreieck Stur und Bremen-Hemmeling 6 Kilometer Stau. 35 Minuten dauert's länger. Die A7 Flensburg Richtung Hannover. Zwischen Hamburg-Stellingen und dem Elbtunnel 4 Kilometer Stau. Eine halbe Stunde mehr für euch. Vorsicht an liegen gebliebener LKW auf der A7 Hamburg Richtung Hannover. Zwischen Horster Dreieck und Ramelsloh. Die A7 Hannover Richtung Hamburg. Zwischen Dreieck Walsrode und Bad Fallingbostel 5 Kilometer Stau. Eine halbe Stunde mehr. Vorsicht Steinschlag auf der A7 Kassel Hannover zwischen Göttingen Nord und Nörten-Hardenberg in beiden Richtungen. Vorsicht Personen auf der A31 Leer-Emden zwischen Dreieck Leer und Finhusen in beiden Richtungen. Und Vorsicht eine ungesicherte Unfallstelle auf der B65 Richtung Hannover zwischen der Überleitung Altenhöfer und Höfer.
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10: Auf der B243 zwischen Herzberg und Nordhausen in der 70er-Zone. Auf der L190 in der Ostdurchfahrt Berghof Richtung Schwarmstedt und auf der B191 in Putrip von Dannenberg kommend Richtung Uelzen beidseitig. Dankeschön an Annette, Roland und David fürs Bescheid geben. Und wenn ihr auch noch was seht, ein Stau oder ein Blitzer, ruft wie immer gerne kostenlos an 0800 529 und 4x5. Gute Fahrt euch.
2: Und ein richtig schönes Wochenende mit FFN und eurer Morningshow am Samstag. Wir sind Lara und Jona. Moin. Moin.

0: spannend sollte das Wochenende starten und so tut es das auch. Wir starten nicht nur ins Wochenende, wir starten hier bei FFN auch ins erste Sommerferienwochenende. Mhm. Eure Taschen sind wahrscheinlich auch schon gepackt und es geht los in den Urlaub, vielleicht ja auch schon heute.
1: Ja, viele fahren ja in den Ferien gerne mal zum Camping. Auch unser FFN-Papa ist da ganz vorne mit dabei. Jeden Samstag fährt er seine Tochter durch die Gegend und natürlich immer mit dabei, ein Flachwitz nach dem anderen, die klassischen Dad-Jokes.
0: Immer um 11:45 nur hier bei uns.
2: Daddy uncool. Daddy uncool.
3: So, komm rein hier, ab in den Urlaub. Schön 4 Wochen zelten, von wegen schulfrei. Jetzt gibt's 4 Wochen Nachhilfe in Isomatte.
4: Kannst kaum erwarten.
3: Oh, Zelt ist auf dem Dach, kann losgehen, du. Und wenn's hier gleich nach Fisch riecht, dann hat Mama uns die falschen Heringe eingepackt.
4: Ekelig.
3: Schade, dass Mama nicht im Zelt schlafen kann mit ihrem Hexenschuss, du. Aber das wundert mich, die schießen doch eigentlich gar nicht auf die eigenen Leute.
4: Oh, das ist fies, Papa.
3: Oh, früher waren wir ja jedes Jahr campen. Mich haben sie auf dem Zeltplatz auch nicht Herr der Ringe, sondern Herr der Heringe genannt. Oh. Mein Platz.
4: Lass es.
3: Magst du etwa keine Wortspiele mit Camping, du?
4: Nee.
3: Oh, schade. Hab selten so gelacht.
4: Vorsicht.
3: Oh, jetzt wäre ich fast dem Holländer in den Wohnwagen gerauscht, du. Da wären wir aber dran gewesen. Wegen Hausfriedensbruch. Oh, schöne Ferien.

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1: 12 Uhr ist es am Samstagmittag und in Erfurt ist einiges los. AfD-Parteitag und zahlreiche Gegendemonstranten. Die Polizei ist im Dauereinsatz. Mehr dazu jetzt von Dirk Justus.
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2: Die AfD hat ihren Parteitag in Erfurt trotz massiver Gegenproteste am Vormittag pünktlich gestartet. In Thüringens Hauptstadt protestieren rund 20.000 Menschen gegen die in Teilen rechtsextreme Partei. Mehr von Tim Britztrup.
3: Schon am frühen Morgen wurden etliche Zufahrtsstraßen von den Demonstranten blockiert. Andere klebten bzw. betonierten sich an Straßenbahnschienen fest. Trotzdem schafften es die meisten AfD-Delegierten pünktlich in die Messehallen. Dort stellen sich die beiden Vorsitzenden Weidel und Chrupalla heute zur Wiederwahl. Außerdem dürfte es um die anstehenden Landtagswahlen gehen. In Sachsen-Anhalt und Mecklenburg-Vorpommern liegt die AfD in Umfragen vorn.
2: Finanzminister Klingbeil will im kommenden Jahr deutlich mehr Schulden aufnehmen, das zeigt der Haushaltsentwurf, der dem ARD-Hauptstadtstudio vorliegt. Sönke Röhling, um welche Summe geht es da?
4: Also insgesamt plant Klingbeil Ausgaben von rund 555 Milliarden Euro ein. Das sind knapp 6% mehr als in diesem Jahr. Dafür sollen über 200 Milliarden Euro Schulden aufgenommen werden. Das wäre die zweithöchste Verschuldung aller Zeiten. Knapp 120 Milliarden neue Schulden sind demnach für den regulären Haushalt vorgesehen. Mehr als 80 Milliarden kommen noch im Rahmen der Sondervermögen Bundeswehr, Infrastruktur und Klimaneutralität dazu. Das Bundeskabinett will den Haushaltsentwurf am Montag beschließen.
2: In Niedersachsen gibt es eine Tarifeinigung für den kommunalen Nahverkehr. Die Gewerkschaft Verdi und der kommunale Arbeitgeberverband haben den Vorschlag der Schlichtung angenommen. Damit drohen erstmal keine Warnstreiks mehr. Der Tarifabschluss sieht vor, dass die Wochenarbeitszeit von 39 auf 38,5 Stunden reduziert wird und die Beschäftigten mehr Urlaubsgeld und höhere Sonntagszuschläge bekommen. Wenn die Verdi-Mitglieder zustimmen, gilt der Tarifvertrag bis Ende 2029. Bei der Fußball-Weltmeisterschaft stehen heute die ersten Achtelfinals an. Am Abend spielt zunächst Co-Gastgeber Kanada gegen Marokko. Danach bekommt es Titelfavorit Frankreich mit Deutschland-Bezwinger Paraguay zu tun.
5: Ja, der Sommer, der macht heute eher so eine kleine Pause. Das Niedersachsenwetter hat jetzt Lara.
1: Es ist wirklich deutlich kühler geworden. Dafür ist die Luft aber angenehm klar. Also wenn wir nochmal an das Schwitzen von vor einiger Zeit denken, heute ist es nicht so. Sonne und Wolken wechseln sich weiter den ganzen Tag ab. Dazu ist es auch noch windig. Und gerade heute Nachmittag kann auch nochmal so ein Schauer dabei sein. Aber auch nicht lange. Die Sonne kommt auch nochmal durch. Es ist ein Hin und Her. Das Ganze war um die 23 Grad. Aktuell haben wir 19 in Wunsdorf am Bahnhof. 17 sind es gerade in Leifferde im Vogelschutzgebiet Fimur. Und 17 haben aber auch in Westerholt am Ziegeleimuseum. Der FFN-3-Tage-Trend, es bleibt dann auch bei einem Sonne-Wolken-Mix. Zwischendurch regnet es immer mal wieder bei um die 24 Grad.
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5: A1 Osnabrück Richtung Bremen zwischen dem Dreieck Stur und Bremen-Hemeling. 4 Kilometer Stau, eine halbe Stunde dauert es länger. A7 Flensburg Richtung Hannover zwischen Hamburg-Stellingen und dem Elbtunnel. 4 Kilometer Stau, 40 Minuten mehr für euch. Vorsicht, ein liegen gebliebener LKW auf der A7 Hamburg Richtung Hannover zwischen Horster Dreieck und Ramelsloh. Die A7 Hannover Richtung Hamburg zwischen dem Dreieck Walsrode und Bad Fallingbostel. 5 Kilometer Stau, 30 Minuten mehr. Vorsicht, Steinschlag auf der A7 Kassel-Hannover zwischen Göttingen-Nord und Nörden-Hardenberg in beiden Richtungen. Vorsicht, Personen auf der A28 Oldenburg-Leer zwischen Westerstede-West und Apen-Remels in beiden Richtungen. Und Vorsicht, immer noch der Unfall auf der B65 Richtung Hannover zwischen der Überleitung Altenhöfer und Höfer.
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5: Auf der B243 zwischen Herzberg und Nordhausen in der 70er-Zone. Auf der L190 in der Ortsdurchfahrt Berghof Richtung Schwarmstedt und auf der B191 in Putrip von Dannenberg kommt Richtung Uelzen beidseitig. Dankeschön, Annette, Roland und David fürs Bescheid geben. Und wenn ihr auch noch was seht, einen Stau oder Blitzer, ruft auch gern kostenlos an. 0800 529 und 4x5. Gute Fahrt euch.
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1: Die Hochzeit des Jahres. Meine ganze Instagram-Bubble ist auch voll davon. Taylor Swift hat offiziell Ja gesagt zu ihrem Travis Kelce. Alle Infos zu der Hochzeit hört ihr gleich bei uns.
5: Ja, vorher hören wir sie natürlich. Die Braut, die sich traut. Hier ist Taylor Swift mit Opalite.

0: ist FFN und beim Handy scrollen heute Morgen habt ihr es bestimmt auch schon gesehen. Taylor Swift hat offiziell Ja gesagt und ihren Travis geheiratet und natürlich Lara, du als Swiftie, du hast alle Infos für uns.
1: Ja, mittlerweile sickern ja wirklich immer mehr Sachen durch und Taylors Pressesprecherin hat auch nochmal ein offizielles Schreiben rausgebracht. Also, über Madison Square Garden hängt ganz groß auf einer Leinwand Just Married und dann jeweils am Ende mit zwei T's für Taylor und Travis. Schauspieler Adam Sandler hat die beiden getraut und was ja viele überrascht hat, Taylor hatte keine Brautjungfern. Mhm. Ihr Bruder Austin war ihr Trauzeuge, bei Travis Kelce war es ebenfalls der Bruder Jason Kelce. Ansonsten natürlich super viele Promis dabei. Gigi Hadid, Selena Gomez, Machine Gun Kelly, Ed Sheeran, Zoe Kravitz, Hugh Grant, Jimmy Fallon. Also die Liste ist sehr, sehr lang. Und ihre ehemals beste Freundin Blake Lively war allerdings nicht da. Das haben ja auch viele gerätselt. Und kurz nachdem die beiden Ja gesagt haben, regnete es einmal richtig doll über New York. Angeblich soll das bei Hochzeiten ihr Glück bringen. Mhm. Und das Empire State Building leuchtet heute die ganze Zeit in hellblau. Und blau steht ja traditionell für Liebe, Reinheit und Treue für die Ehe.
0: Wahnsinn, da kann ja nichts mehr schiefgehen. Wir wünschen den beiden natürlich alles Gute und ja, ihr könnt jetzt auch wunderbar mitreden. Euch einen richtig schönen Samstag mit uns, mit FF.

0: Da kann ich Cindy Lauper nur zustimmen. Girls Just Wanna Have Fun, hier ist FFN für euch. Ja, und gerade jetzt im Sommer lieben wir es doch alle, neue Klamotten zu tragen. Und damit ihr in eurem Verein noch besser aussieht als sowieso schon, haben wir was für euch.
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2: 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Sie ist Trainerin bei den Volleyballdamen und hat mit Axel und Gina bei Guten Morgen Niedersachsen gequatscht.
3: Was macht euch so besonders?
4: Erstmal sind wir total gut aussehend und total cool.
3: Ja, dann passt ihr ja schon mal super zur FFN.
0: So. Lindsay, ihr habt gesagt, ihr seht super aus. Wir sorgen dafür, dass ihr noch besser aussieht. Wir schenken euch sehr gerne einen neuen Satz Trikots im Wert von 1000 Euro.
4: Ah, cool. Oh, da freue ich mich richtig. Und die Mädels werden sich auch freuen. Die wissen das noch gar nicht. Das
3: heißt, großartig.
4: Werde ich die überraschen.
0: Ach, schön. Dann seid ihr auf jeden Fall dran. Wir drücken euch ganz fest die Daumen.
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2: Und das ist mehr Musik und mehr Abwechslung von The Bowser. Nicht zu verwechseln mit dem deutschen Hip-Hop Bowser. Klingt ganz anders. Bisschen fröhlicher, muss man auch sagen. Magnetic. Neu bei FFN.

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3: Mal ist es zu kalt, dann doch wieder zu warm.
4: Ja.
3: Wir meckern viel, aber heute gibt es nichts zu meckern. Das Niedersachsenwetter hat jetzt Lara für euch.
4: Ja, außer vielleicht, es ist jetzt, wobei langsam kommt auch wirklich die Sonne raus. Wir sehen es gerade auch in der Wettercam. So in Heiligenstadt ist schon schön die Sonne. In Osterode scheint gerade die Sonne. Also es wird doch alles besser. Sonne und Wolken wechseln sich wirklich den ganzen Tag weiterhin ab. Dazu ist es teilweise auch noch windig. Es kann auch noch mal so ein Schauer runterkommen. Aber die Luft ist heute richtig schön klar. Das Ganze bei bis zu 23 Grad. Aktuell haben wir auch schon die 20-Grad-Marke, kann man jetzt ja fast sagen. Auch schon geknackt in Rinteschner Marktplatz, da sind gerade 21 Grad. 18 haben wir in Jade am Tierpark und 16 sind es in Adendorf am Heimatshaus. Der FFN-Red-Hage-Trend geht dann auch sehr wechselhaft die nächsten Tage weiter. Sonne, Wolken, Regen, alles ist mit dabei bei um die 24 Grad.
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3: A1 Osnabrück Richtung Bremen. Zwischen dem Dreieck Stur und Bremen-Himmeling 4 Kilometer Stau. 25 Minuten dauert's länger. Die A7 Flensburg Richtung Hannover. Zwischen Hamburg-Stellingen und dem Elbtunnel 4 Kilometer Stau. 40 Minuten mehr für euch. Vorsicht, ein liegen gebliebener LKW. Auf der A7 Hamburg Richtung Hannover. Zwischen dem Horster Dreieck und Ramelsloh. A7 Hannover Richtung Hamburg. Zwischen dem Dreieck Walsrode und Bad Fallingbostel 5 Kilometer Stau. 35 Minuten mehr. Vorsicht, Steinschlag. Auf der A7 Kassel-Hannover zwischen Göttingen-Nord und Nörden-Hardenberg in beiden Richtungen. Vorsicht, ein Unfall auf der B65 Braunschweig Richtung Hannover zwischen Alten und Höfer. Und Vorsicht, Personen auf der B70 Meppen-Rheine zwischen Meppen-Zentrum und Meppen in beiden Richtungen.
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3: Auf der B188 Burgdorf Richtung Wolfsburg in Abbeile, da sind 50 erlaubt. Auf der B191 zwischen Dannenberg und Uelzen in Putrip in beiden Richtungen. Und in der Wedemark in Berghof, wenn ihr Richtung Schwarmstedt fahrt. Danke Silvia, David und Annette fürs Bescheid geben. Und wenn ihr auch noch was seht, einen Stau oder Blitzer, macht's wie die drei. Ruft uns gern kostenlos an 0800 529 und 4x5. Gute Fahrt euch.
4: Und ein richtig schönes, entspanntes Wochenende. Wir sind Lara und Jona.
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0: Assassins. Hier zu hören, Samstag hier bei FFN. Und natürlich ist wieder Besuch bei uns im Studio. Björn ist da. Hallo.
1: Moin, ihr Lieben. Moin, Lara. Moin, Jona. Besuch. Ach so.
0: Natürlich.
2: Naja, aber der Besuch muss leider arbeiten. Ja. Das ist ungewöhnlich, aber hier ist es so.
1: Wir schauen mal weiter weg von der Arbeit und vergessen das mal ganz kurz. Es geht in den Urlaub, ist doch klar. 6 Wochen Sommerferien und vielleicht zwängt ihr euch ja dieses Wochenende auch noch in eine dieser kleinen Sardinenbüchsen und fliegt nach Malle oder auf eine andere Insel, damit es auf jeden Fall ein richtig toller Flug wird. Und wir wissen ja alle, es gibt sehr viele Menschen, mich eingeschlossen, mit Flugangst. Mhm. Man muss da wirklich mal ein bisschen, glaube ich, mit Plan rangehen. Und deswegen haben wir uns mal gefragt, wie das geht und jemanden gefunden, der euch da richtig tolle Tipps geben kann. Hört ihr gleich bei mir in der Show.
2: Ja, also es wird, für mich fällt kein lustiger Gag, kein lustiges Wortspiel.
0: Ich kann nur dazu sagen, Malle lohnt sich immer.
2: Malle lohnt sich immer. Er hebt mit euch ab, das kann ich vielleicht sagen.
0: Oha,
2: wir gleich schlecht. Hier bei FFN an eurem Samstag.
1: So sieht's aus.

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19: 13 Uhr. Ich bin Dirk Justus. Guten Tag. In Erfurt läuft der AfD-Parteitag. Trotz massiver Gegenproteste ist die Veranstaltung in der Messehalle pünktlich losgegangen. Demonstranten hatten unter anderem Zufahrtsstraßen blockiert. Mehr von Tim Britztrup.
20: AfD-Co-Chef Chrupalla bezeichnete die Demonstranten als Chaoten und das letzte Aufgebot der parteipolitischen Konkurrenz. Parteitage abzuhalten sei ein verbrieftes Recht. Auf dem Parteitag stellen sich die Chefs Weidel und Chrupalla zur Wiederwahl. Außerdem geht es um die anstehenden Landtagswahlen in Sachsen-Anhalt und Mecklenburg-Vorpommern. In beiden Ländern liegt die AfD in Umfragen vorn. Die Partei sieht sich bereit, Regierungsverantwortung zu übernehmen.
19: Vom Tellerwäscher zum Millionär. Das ist der amerikanische Traum. Heute am 250. Jahrestag der USA fragen sich viele, in welche Richtung bewegt sich das Land der unbegrenzten Möglichkeiten. Die Politik von US-Präsident Trump sorgt für Verunsicherung im Land selbst und auch weltweit. Der USA-Experte Andrew Dennison blickt trotzdem positiv nach vorn.
1: 250 Jahren als Republik und die Fähigkeit, eine schnell wandelnde Welt gewachsen zu sein, steht meiner Meinung nach noch bei den Amerikanern, weil sie Träumer sind mit ihrem amerikanischen Traum, aber weil sie auch Pragmatiker sind und immer den Weg von A nach B suchen. Und daher bleibe ich blauäugig optimistisch, wie ein Amerikaner es sein soll.
19: Ein Segler ist auf Norderney gerettet worden. Sein Boot war am Nordstrand auf Grund gelaufen. Seenotretter sicherten es ab. Einsatzkräfte gelangten dann mit Hilfe eines Baggers zum Boot. Der Mann wurde in eine Klinik gebracht. Offenbar konnte er sein Boot nicht aus eigener Kraft verlassen. Jürgen Klopp ist grundsätzlich dazu bereit, neuer Fußball-Bundestrainer zu werden. Das hat er bei Magenta TV gesagt. Dabei aber auch klargestellt, dass er aktuell noch einen Vertrag bei Red Bull hat. Nach dem peinlichen WM-Aus schon im 16. Finale war Julian Nagelsmann gestern als Bundestrainer zurückgetreten.
21: Teils ordentlich Wolken, selten mal etwas Sonne. So geht's durch den Nachmittag im Niedersachsen-Wetter. Hier und da ist auch mal Regen mit dabei, selten mal ein paar Gewitterschauer. Bei aktuell 19 Grad in Alfeld am Planetenhaus, 18 in Gardasee am Rathaus und 17 in Schwarzfeld an der Einhornhülle. Der FFN 3-Tage-Trend, morgen, übermorgen und auch Dienstag bleibt's bei vielen Wolken. Wenig Sonne, noch Regen bei 22 Grad maximal.
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21: Ein bisschen was ist los. Wir fangen an mit der A1 Osnabrück Richtung Bremen. Zwischen dem Dreieck Stur und Bremen-Hemelingen 4 Kilometer Stau. Hier braucht ihr 25 Minuten länger. Dann Vorsicht, ein Unfall auf der A1 Bremen Richtung Hamburg. Hier zwischen Hollenstedt und Rade. A7 Flensburg-Hannover. Vor dem Hamburger Elbtunnel jeweils 5 Kilometer Stau und 40 Minuten plus für euch. Dann Vorsicht, da ist ein LKW liegen geblieben. Auf der A7 Hamburg Richtung Hannover. Zwischen dem Horster Dreieck und Ramelsloh und der muss gerade einen Reifen wechseln. Da die A7 Hannover Richtung Hamburg, hier zwischen dem Dreieck Walsrode und Bad Fallingbostel, da steht ihr 5 Kilometer und braucht 35 Minuten mehr. Dann Vorsicht, die Fahrbahndecke hat sich gelöst auf der A7 Kassel-Hannover zwischen Göttingen Nord und Nörten-Hardenberg. Hier in beiden Richtungen rechnet er mit Steinen, die aufgewirbelt werden. Dann liegen noch Reifenteile auf der A27 Bremerhaven Richtung Bremen zwischen Hagen und Uglede. Ein Unfall auf der B65 Braunschweig Richtung Hannover. Hier bitte aufpassen zwischen Alten und Höfer. Und die B72 Schneiderkrug-Vilsum ist zwischen Kloppenburg-Beten und Kloppenburg in beiden Richtungen gesperrt. Da laufen aktuell Bergungsarbeiten.
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21: Habt ihr entdeckt auf der B188 Burgdorf Richtung Wolfsburg. In Abeile, da sind 50 erlaubt. Auf der B191 zwischen Dannenberg und Uelzen in Pudrip blitzen sie in beiden Richtungen. Und in der Wedemark in Berghof in die Richtung Schwarmstedt fahrt. Danke euch, Silvia, David und Annette. Und wenn ihr noch einen Stau oder Blitzer gesehen habt, dann ruft gern durch, kostenlos unter der 0800 529 und 4x5. Euch eine gute Fahrt.
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21: Weltgrößtes Schützenfest in Hannover. Oldtimer-Tage in Einbeck. Weinsommer in Osnabrück und auch das Hafenfest Ditzum. Viel los bei uns in Niedersachsen und wir sind sehr gern an eurer Seite. Egal, was ihr dieses Wochenende tut, habt viel

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7: Das Niedersachsenwetter, es schickt euch selten mal die Sonne vorbei. Genießt das, rechnet nämlich auch mit vielen Wolken drumherum samt ein paar Tropfen. Hier und da vielleicht auch mal kurze Gewitterschauer. Bei 19 Grad aktuell in Nienburg am Spargelmuseum, 19 auch auf Jüst am Anderbill und 17 in Walkenried am Freizeitzentrum. Der FFN3-Tage-Trend bis Dienstag bleibt erstmal so. Mehr als 23 Grad in der Spitze sind auch nicht drin.
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7: Da ist echt einiges los. Wir fangen an mit der A1 Osnabrück in Richtung Bremen. Zwischen dem Dreieck Stur und Bremen-Hemeling steht hier 4 Kilometer im Stau, 30 Minuten dauert es länger. Dann weiter Richtung Hamburg auf der A1 zwischen Heidenau und Rade, 10 Kilometer stocken, da laufen Bergungsarbeiten, plant hier 20 Minuten mehr ein. Die A1 Lübeck Richtung Bremen ist zwischen Hamburg-Stillhorn und Harburg gesperrt. Da wird bis Montag früh um 5 an der Brücke gearbeitet. Davor steht hier 6 Kilometer im Stau, rechnet mit extrem langen Wartezeiten. Die Umleitung führt euch hier über die U76. A7 Flensburg-Hannover vom Hamburger Elbtunnel, je 5 Kilometer Stau, 40 Minuten plus. Dann Vorsicht, da ist ein LKW liegen geblieben auf der A7 Hamburg Richtung Hannover. Zwischen dem Horster Dreieck und Ramitzloh, da muss immer noch der Reifen gewechselt werden. Dann hat sich die Fahrbahndecke gelöst auf der A7 Kassel-Hannover. Hier zwischen Göttingen-Nord und Nörten-Hardenberg passt auf in beiden Richtungen und rechnet mit Steinen, die aufgewirbelt werden. A7 Hannover Richtung Hamburg. Zwischen dem Dreieck Walsrode und Bad Fallingbostel. 5 Kilometer Stau, da braucht ihr 35 Minuten länger. Die B72 Schneiderkrug-Vilsum, die ist zwischen Kloppenburg-Beten und Kloppenburg in beiden Richtungen gesperrt. Da laufen Bergungsarbeiten. Und auch die B214 Braunschweig-Celle, die ist in Höhe Wilhelmshöhe in beiden Richtungen gesperrt. Auch da Bergungsarbeiten. Wenn ihr euch da auskennt, umfahrt das Gebiet bitte weiträumig.
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7: Stehen auf der B188 Burgdorf Richtung Wolfsburg. In Abeile sind 50 erlaubt. Dann auf der B191 zwischen Dannenberg und Uelzen. Da in Pudrip in beiden Richtungen. Und in der Wedemark in Berghof, wenn ihr Richtung Schwarmstedt fahrt. Danke euch Silvia, David und Annette. Und wenn ihr noch einen Stau oder Blitzer gesehen habt, dann ruft gern durch. Kostenlos wie immer unter der 0800 529 und 4x5. Gute Fahrt euch durch Niedersachsen und einen tollen Samstagnachmittag. Hier ist FFN. Wir sind gern an eurer Seite. Ich bin Björn Riewinkel. Ich grüße euch ganz herzlich.

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Samstag Nachmittag in Niedersachsen, hier ist FFN. Habt ein schönes Wochenende. Und ihr wisst ja, aller guten Dinge sind drei. Also Songs zum Beispiel für die Fußball-Weltmeisterschaft in dem Falle. So viele hat nämlich Shakira inzwischen gesungen. 2010, da war es der hier. Waka waka, da schwingt die Hüfte gleich mit. 4 Jahre später dann la la la. Und jetzt der nächste Streich zusammen mit Burner Boy. Hier ist ganz ohne deutsche Beteiligung, also wie auf dem Platz, Dai Dai. Für mehr Musik und mehr Abwechslung, der hier, der ist neu bei

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1: 14 Uhr. Ich bin André Glatzel. Guten Tag. In Erfurt demonstrieren rund 20.000 Menschen gegen die AfD. Trotz Störaktionen konnte der Parteitag aber pünktlich starten. Ein Tagesordnungspunkt, die Wiederwahl der Parteichefs Weidel und Chrupalla. Beide sind in ihren Ämtern bestätigt worden. Chrupalla fuhr mit rund 70% allerdings ein deutlich schwächeres Ergebnis ein als beim letzten Mal. Weidel kam auf rund 81% und konnte ihr Ergebnis leicht verbessern. Wie steht es um die Demokratie in den USA? Das fragen sich viele, vor allem heute am 250. Jahrestag der Vereinigten Staaten. Bei der zentralen Feier in Washington wird sich US-Präsident Trump einmal mehr selbst inszenieren. Das ist aber nur die eine Seite der Feierlichkeiten, sagte uns der USA-Experte Andrew Dennison.
2: Die Barbecues, die in den Hinterhöfen stattfindet, in den kleinen Straßen und Nachbarschaften, die Leute gehen auf der Straße und feiern, die Parks sind voll mit Leuten, alle Sprachen werden gesprochen und das ist ein Gesellschaftsfeier durch das ganze Land. Nicht nur dieser pompöse imperiale Ansatz, das aus Washington kommt, sondern die Bürgernähe, die man da wirklich spürt.
1: Finanzminister Klingbeil will für das kommende Jahr neue Schulden in Höhe von über 200 Milliarden Euro aufnehmen. Das berichtet das Erste. Demnach sind knapp 120 Milliarden neue Schulden für den regulären Haushalt vorgesehen. Mehr als 80 Milliarden kommen im Rahmen der Sondervermögen Bundeswehr, Infrastruktur und Klimaneutralität dazu. Ein Segler ist auf Norderney gerettet worden. Sein Boot war am Nordstrand auf Grund gelaufen. Seenotretter sicherten es ab. Einsatzkräften gelangen dann mit Hilfe eines Baggers zum Boot. Der Mann wurde in eine Klinik gebracht. Offenbar konnte er sein Boot nicht aus eigener Kraft verlassen. Bei der Fußball-Weltmeisterschaft stehen heute die ersten Achtelfinals an. Am Abend spielt zunächst Co-Gastgeber Kanada gegen Marokko. Danach bekommt es Titelfavorit Frankreich mit Deutschland-Bezwinger Paraguay zu tun.
3: Schlechte Karten für die Franzosen, also schauen wir mal. Erstmal zum Niedersachsenwetter, versteht sich. Grau ist da die bestimmende Farbe. Selten reißen diese Wolken mal auf, zumindest für etwas Sonne ist an, aber gesorgt. Stattdessen, das ist der Gegenteil, oder das genaue Gegenteil, es kann immer mal wieder abregnen. Bei 21 Grad in Göttingen am Botanischen Garten, 18 in Oldenburg am Julius-Mosen-Platz und 16 in Neralessin am Bickelstein. Der FFN 3-Tage-Trend. Etwas Sonne, ordentlich Wolken samt Regen und kurzer Gewitter. So geht's erstmal weiter bei bis zu 23 Grad.
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3: Viel los auf den Straßen. Wir fangen mal an mit der A1 Osnabrück Richtung Bremen. Zwischen dem Dreieck Stur und Bremen-Hemmelingen 4 Kilometer Stau. Da braucht ihr 30 Minuten länger. A1 Bremen Richtung Hamburg. Zwischen Heidenau und Rade. 10 Kilometer stockend. Hier laufen Bergungsarbeiten. Ihr werdet an der Unfallstelle vorbeigeleitet. Plant aktuell 20 Minuten mehr ein. Dann die A1 Lübeck Richtung Bremen. Die ist zwischen Hamburg-Stellhorn und Harburg gesperrt. Da wird bis Montag früh um 5 an der Brücke gearbeitet. Davor aktuell 6 Kilometer Stau. Rechnen mit extrem langen Wartezeiten. Die Umleitung führt euch hier über die U76. A7 Flensburg-Hannover vom Hamburger Elbtunnel in beiden Richtungen jeweils 5 Kilometer Stau, 40 Minuten plus. Dann Vorsicht, da ist ein LKW liegen geblieben auf der A7 Hamburg Richtung Hannover zwischen dem Horster Dreieck und Ramelsloh. Dann Vorsicht, die Fahrbahndecke hat sich gelöst auf der A7 Kassel-Hannover zwischen Göttingen-Nord und Nörten-Hardenberg in beiden Richtungen. Rechnet damit Steinen, die aufgewirbelt werden können. Dann die A7 Hannover Richtung Hamburg zwischen dem Dreieck Walsrode und Bad Fanning-Bostel 5 Kilometer Stau, 35 Minuten plus. Weiter Richtung Hamburg vor dem Horster Dreieck nochmal 10 Kilometer stockend und 20 Minuten mehr. Und Vorsicht, ein Liegenbleiber auf der A30 Bad Oeynhausen Richtung Osnabrück. Der steht hier zwischen Gessmold und Bissendorf.
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3: Auf der B188 Burgdorf Richtung Wolfsburg in der Beile, da sind 50 erlaubt. Dann auf der B191 zwischen Landenberg und Uelzen in Prudrip, hier in beiden Richtungen. Und in der Wedemark in Berghof, wenn ihr Richtung Schwarmstedt fahrt. Silvia, David und Annette, danke euch dreien. Wenn ihr noch einen Stau oder Blitzer gesehen habt, gern durchrufen, kostenlos unter 0800 529 und 4x die 5. Euch eine gute Fahrt.
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3: Meine Lieben, mal mit einer leichten sommerlichen Erkältung, aber da stehen wir auch gemeinsam durch. Vielleicht geht's euch ja ähnlich. Schade, wenn's in den Urlaub reingeht damit. Aber wir machen das Beste draus. Jetzt mit Lil Nas X für euch am Start. Moin!

0: eure Einlaufmusik fürs erste Ferienwochenende bei uns in Niedersachsen. Hier ist FFN. Einen richtig tollen Samstagnachmittag. Und gleich für euch am Start Power Sound von You Not Us zusammen mit Daddy DJ. Freut euch auf Flipside, neu bei FFN. Ja, und auch ohne die DFB 11 geht's weiter mit der Fußball-Weltmeisterschaft. Heute Abend hätten wir im Achtelfinale gegen Frankreich spielen können. Hätten. Tja, nichts draus geworden, aus Gründen halt, ne? Dafür darf jetzt ein Land die Franzosen aber herausfordern, dass sich unser WM-Experte Malte vom neuen Nachmittag nochmal genauer anguckt.
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2: Auch wenn's nach dem Ausscheiden am Montag noch wehtut, lohnt sich schon nochmal ein bisschen nach Paraguay zu gucken. Ein Land, das mit rund 6,5 Millionen Menschen so viel Einwohner hat wie Hessen, das den Tag nach dem Sieg gegen Deutschland zum nationalen Feiertag erklärt hat und dessen Staatspräsident dem Team vor der WM in einer Zeremonie symbolisch einen historischen Säbel überreicht hat.
3: Okay.
2: Der Rekordtorschütze von Paraguay ist übrigens ein Spieler, dem sogar die Sportfreunde Stiller ein ganzes Lied gewidmet haben.
4: Ich rocke!
2: Roque Santa Cruz, damals beim FC Bayern München, und was nur wenige wissen, der ist mit 44 immer noch aktiv, spielt in der ersten Liga in Paraguay. Schillerndste Figur der Geschichte ist aber Torwart José Luis Chilavert. Der ist vor allem deshalb berühmt, weil er es auf wahnsinnige 8 Länderspieltore bringt und das nicht nur mit Elfmetern, sondern auch mit direkten Freistößen.
5: Look at this dude.
2: Natürlich ist Paraguay heute gegen Frankreich krasser Außenseiter, aber das waren die Albirocha, also die Rot-Weißen, ja auch schon gegen Deutschland. Also meine Daumen sind gedrückt.

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2: Teils ordentlich Wolken, selten mal ein bisschen Sonne. So geht's durch den Nachmittag hier im Niedersachsen-Wetter. Hier und da auch mal ein bisschen Regen, selten sogar Gewitterschauer. Bei 22 Grad in Dransfeld auf dem Grillplatz, 19 in Apen am Medikin-Theater und 19 auch in Bremen an der Schlachte. Der FFN-3-Tage-Trend. Morgen, übermorgen und auch Dienstag bleibt es bei vielen Wolken, wenig Sonne, auch Regen ist dabei bei 22 Grad maximal.
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2: A1 Osnabrück-Hamburg. In beiden Richtungen vor Bremen-Hemelingen jeweils 4 Kilometer Stau. Hier braucht ihr 25 Minuten länger. Dann die A1 Bremen Richtung Hamburg zwischen Heidenau und Rade. 10 Kilometer stockend, hier wegen Bergungsarbeiten. Da werdet ihr an der Unfallstelle vorbeigeleitet. Plant 20 Minuten mehr ein. Die A1 Lübeck Richtung Bremen ist zwischen Hamburg-Stillhorn und Harburg gesperrt. Da wird bis Montag früh um 5 an der Brücke gearbeitet. Davor aktuell 6 Kilometer Stau. Rechte mit extrem langen Wartezeiten. Die Umleitung führt euch hier über die U76. Dann Vorsicht, da gab es einen Unfall auf der A2 Hannover Richtung Braunschweig, hier zwischen Nerte Ost und Hemeler Wald. Rüber auf die A7 Flensburg-Hannover vorm Hamburger Elbtunnel in beiden Richtungen je 5 Kilometer Stau und 40 Minuten plus. Dann Vorsicht, ein liegen gebliebener LKW mit Reifenschaden auf der A7 Hamburg Richtung Hannover zwischen dem Horster Dreieck und Ramelsloh. Da wird immer noch die Fahrbahndecke erneuert, die hat sich gelöst auf der A7 Kassel-Hannover zwischen Göttingen Nord und Nörten-Hardenberg. Passt auf in beiden Richtungen, denn da liegen noch Steine rum, die aufgewirbelt werden können. Vorsicht, Metallteile aktuell auf der A7 Hannover Richtung Hamburg, hier zwischen Bad Fallingbostel und Dorfmark. Weiter Richtung Hamburg nochmal, vorm Horster Dreieck 10 Kilometer stocken, 20 Minuten plus. Und Vorsicht, Personen auf der A28 Oldenburg-Leer zwischen Westerstede-West und Appen-Riemitz. Passt da bitte auf in beiden Richtungen.
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2: Auf der B188 Burgdorf Richtung Wolfsburg in der Beile dürft ihr 50 fahren. Und auf der B191 zwischen Landenberg und Uelzen in Pudrip hier in beiden Richtungen. Silvia und David, danke euch beiden. Und wenn ihr noch einen Stau oder Blitzer gesehen habt, dann ruft gern durch, kostenlos unter 0800 529 und 4x5. Euch eine gute Fahrt.
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Can't Stop Loving You hier bei FFN. Das ist der Samstagnachmittag bei uns in Niedersachsen. Hallo ihr Lieben. Und jetzt gibt's für euch den kleinen Hack fürs Wochenende. Bestellt euch schon mal die Skiklamotten. Ja, nein, das ist jetzt keine verrückte FFN-Idee. Das lohnt sich wirklich gerade total. Nennt man antizyklisch kaufen. Spart richtig Geld. Skiklamotten, die sind im Moment 50-80% reduziert. Tannenbaumschmuck oder Adventskalender auch gerade günstig. Oder Heizstrahler, Schlitten, Schneeschieber, alles. Dann seid ihr für den Winter auf jeden Fall schon mal bestens vorbereitet. Und am besten macht ihr euch direkt mal eine kleine Notiz für in ein paar Monaten und kauft euch im Winter Koffer, Gartenmöbel, Ameisenköder oder auch Klimaanlagen. Die sind ja wegen der Hitze momentan komplett ausverkauft und wenn ihr sie dann kriegt, dann sind sie besonders teuer. Also müsst ihr für nächstes Jahr auf jeden Fall nicht schwitzen, wenn die neue Hitzewelle kommt. Schönes Wochenende euch jetzt mit Taylor Kelch, geborene Swift. Seit gestern verheiratet. Hier ist Cruise Hammer bei

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5: 15 Uhr. Ich bin André Glatzel. Guten Tag. Auf dem AfD-Parteitag in Erfurt ist die Partei-Doppelspitze Weidel-Krupalla im Amt bestätigt worden. Die Veranstaltung konnte trotz Gegendemos halbwegs normal über die Bühne gehen. Mehr von Tim Britztrop.
6: In ihren Bewerbungsreden hatten Weidel und Krupalla den Machtanspruch der AfD untermauert und dabei auf die guten Umfragewerte vor allem im Osten verwiesen. Vor der Messehalle formierte sich Protest. Rund 20.000 Menschen demonstrierten gegen die in Teilen rechtsextreme Partei. Im Vorfeld hatte die Polizei sogar mit 50.000 Demonstranten gerechnet. Am frühen Morgen hatten die AfD-Gegner versucht, die Zufahrtswege zu blockieren. Die Veranstaltung konnte aber pünktlich starten.
5: Finanzminister Klingbeil will im kommenden Jahr deutlich mehr Schulden aufnehmen. Das zeigt der Haushaltsentwurf, der dem ARD-Hauptstadtstudio vorliegt. Sönke Röhling, um welche Summen geht es da?
7: Also insgesamt plant Klingbeil Ausgaben von rund 555 Milliarden Euro ein. Das sind knapp 6% mehr als in diesem Jahr. Dafür sollen über 200 Milliarden Euro Schulden aufgenommen werden. Das wäre die zweithöchste Verschuldung aller Zeiten. Knapp 120 Milliarden neue Schulden sind demnach für den regulären Haushalt vorgesehen. Mehr als 80 Milliarden kommen noch im Rahmen der Sondervermögen Bundeswehr, Infrastruktur und Klimaneutralität dazu. Das Bundeskabinett will den Haushaltsentwurf am Montag beschließen.
5: Deutschland bekommt mehr Gas per Schiff. Im ersten Halbjahr kamen rund 12% der Gasimporte über LNG-Terminals in Nord- und Ostsee, so die Bundesnetzagentur. In den Jahren davor lag deren Anteil bei rund 10% und 8%. Das Gas kommt aktuell aus den USA. Der Iran-Konflikt hat einzelne Lieferwege verändert, spielt für Deutschland aber kaum eine Rolle. Bei der Fußball-WM starten heute die Achtelfinals. Los geht es mit Kanada gegen Marokko. Danach ist Titelfavorit Frankreich gegen Deutschland-Bezwinger Paraguay gefordert. In der vergangenen Nacht hatten sich Argentinien, Kolumbien und Ägypten als letzte Teams für das Achtelfinale qualifiziert.
8: Kommen wir zum Niedersachsenwetter. Da schickt euch heute selten mal die Sonne vorbei. Nehmt das mit, wenn sie da ist. Denn umgekehrt gibt's doch viele Wolken samt ein paar Tropfen. Hier und da vielleicht sogar mal ein, zwei Gewitterschauer. Bei 23 Grad in Hanmünden, Hedemünden an der Alten Mühle. 19 in Große Feen am Feenmuseum Eiland und 19 auch in Isenbüttel am Tankumsee. Der FFN 3-Tage-Trend bis Dienstag bleibt's erstmal so. Mehr als 23 Grad in der Spitze sind auch nicht drin.
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8: Da fangen wir an mit der A1 Osnabrück-Hamburg. In beiden Richtungen vor Bremen-Hemelingen jeweils 4 Kilometer Stau. Da braucht ihr 25 Minuten länger. A1 Bremen Richtung Hamburg. Zwischen Heidenau und Rade weiter in Bergungsarbeiten. 10 Kilometer stockend. Da werdet ihr an der Unfallstelle vorbeigeführt. Plant 20 Minuten mehr ein. Die A1 Lübeck Richtung Bremen ist zwischen Hamburg-Stellhorn und Harburg gesperrt. Da wird bis Montag um 5 an der Brücke gearbeitet. Davor aktuell 6 Kilometer Stau, rechnet nach wie vor mit langen Wartezeiten. Die Umleitung führt euch hier über die U76. Dann Vorsicht, Bergungsarbeiten auf der A2 Hannover Richtung Braunschweig, hier zwischen Nährtorst und Himmler Wald. Rüber auf die A7 Flensburg-Hannover, vom Hamburger Elbtunnel je 5 Kilometer Stau, plant da 40 Minuten mehr ein. Dann immer noch der liegen gebliebene LKW auf der A7 Hamburg Richtung Hannover, zwischen dem Horster Dreieck und Ramelsloh. Weiterhin Vorsicht, die Fahrbahndecke hat sich gelöst auf der A7 Kassel-Hannover zwischen Göttingen-Nord und Nörten-Hardenberg. Passt auf in beiden Richtungen und rechnet mit Steinen, die da aufgewirbelt werden können. Dann Vorsicht, Metallteile auf der A7 Hannover Richtung Hamburg. Die liegen jetzt zwischen Bad Fallingbostel und Dorfmark. Weiter Richtung Hamburg nochmal vor dem Horster Dreieck. 10 Kilometer stocken, 20 Minuten plus. Und Vorsicht, da gab es einen Unfall auf der A28 Oldenburg Richtung Bremen. Hier zwischen Gandecksee West und Gandecksee Ost.
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8: Stehen auf der B188 Burgdorf Richtung Wolfsburg in Abeile. Da sind 50 erlaubt. Und auf der B191 zwischen Dannenberg und Uelzen in Höhe Pudrip in beiden Richtungen. Silvia und David, danke euch beiden. Und wenn ihr noch einen Stau oder Blitzer entdeckt habt, gern durchrufen, kostenlos unter 0800 529 und 4x5. Puh, einiges los. Euch eine gute Fahrt durch Niedersachsen.
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8: Richtig gute Nachrichten zum Ferienstart. Es gibt wieder mehr Kegelrobben im Wattenmeer. Weit mehr als 12.000 Ausgewachsene leben zwischen den Niederlanden und Dänemark. Und dazu gibt es auch 3.000 Jungtiere. Und beim Nachwuchs ging es seit letztem Jahr um über 10% nach oben. Ich würde sagen, Daumen hoch.

Bastel am Samstagnachmittag. FFN ist hier, kommt gut durchs Wochenende. Die Fußball-WM 2026. Tja, außer Spesen nix gewesen, ne? Die Euphorie, dass da doch nochmal was klappen könnte bei unserer DFB 11, die war ja irgendwie schneller weg, als wir dachten. Hm?

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0: ist die bestimmende Farbe heute im Niedersachsenwetter. Selten reißt dieses Grau mal auf. Zumindest etwas Sonne ist aber möglich. Stattdessen kann es aber auch umgekehrt sein, nämlich immer mal wieder ein bisschen Regen. Bei 22 Grad in Sattenhausen am Sportplatz draußen, 19 in Schwülper bei den Spargelfrauen und 19 auch in Norddeich an der Seehundstation. Der FFN 3-Tage-Trend. Etwas Sonne, ordentlich Wolken samt Regen und kurzer Gewitterschauer. So geht's erstmal weiter bei bis zu 23 Grad.
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0: Und da ist echt viel los auf den Straßen. Wir fangen an mit der A1 Osnabrück-Hamburg. In beiden Richtungen vor Bremen-Himmelingen jeweils 4 Kilometer Stau. 25 Minuten dauert es da länger. Und in Richtung Hamburg ist auch noch ein Unfall passiert in der Baustelle. Dann die A1 Bremen Richtung Hamburg. Zwischen Heidenau und Rade 10 Kilometer stockend. Hier immer noch Bergungsarbeiten. An der Unfallstelle werdet ihr an vorbeigeleitet. Plant aktuell 20 Minuten mehr ein. Die A1 Lübeck Richtung Bremen ist zwischen Hamburg-Stillhorn und Harburg gesperrt. Da wird bis Montag früh um 5 an der Brücke gearbeitet. Davor 6 Kilometer Stau, rechnet mit extrem langen Wartezeiten vor der Vollsperrung. Die Umleitung führt euch hier über die U76. Dann die A2 Braunschweig Richtung Hannover, zwischen Himmlerwald und Lehrter Ost 4 Kilometer stockend. Da gab es einen Unfall, 15 Minuten braucht ihr länger. A7 Flensburg-Hannover vom Hamburger Elbtunnel, jeweils 5 Kilometer Stau, bedeutet 40 Minuten plus für euch. Vorsicht immer noch der liegen gebliebene LKW, der den Reifen wechselt auf der A7 Hamburg Richtung Hannover, zwischen dem Horster Dreieck und Ramelsloh. Dann ist die Fahrbahndecke ab. Die hat sich gelöst auf der A7 Kassel-Hannover. Passt ihr auf zwischen Göttingen-Nord und Nörten-Hardenberg in beiden Richtungen und rechnet auch mit Steinen, die aufgewölbt werden beim Drüberfahren. A7 Hannover Richtung Hamburg. Vom Horster Dreieck 10 Kilometer stockend, bedeutet 20 Minuten plus. Dann Vorsicht, ein Unfall auf der A28 Oldenburg Richtung Bremen. Hier passiert zwischen Gandecke-See West und Gandecke-See Ost. Und die B402 Meppen-M ist zwischen Meppen-Ortsumgehung und Fersen in beiden Richtungen gesperrt. Da laufen Bergungsarbeiten.
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0: Auf der B188 Burgdorf Richtung Wolfsburg. In der Weile stehen sie, da dürft ihr 50 fahren. Und auf der B191 hier zwischen Dannenberg und Uelzen. Passt auf in Pudrip, da blitzen sie in beiden Richtungen. Danke euch, Silvia und David, dass ihr Bescheid gesagt habt. Und wenn es noch nicht alles war, wenn ihr noch was gesehen habt, einen Stau oder Blitzer, durchrufen, gerne und kostenlos unter der 0800 529 und 4x5. Da wo es geht, eine gute Fahrt durch Niedersachsen. Natürlich gern mit uns, mit FFN. Ich bin Björn Rehwinkel und wir machen jetzt den Abstecher nach Austin, nach Texas, mit Dasher. Euch einen schönen Samstag. Hallo allerseits.

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echter Hammer-Sound von Clean Bandit. Am Samstagnachmittag hier in Niedersachsen, ihr hört FFN. Schmusekater Ray Dalton, der ist zurück. In Go That High setzt er auf ein euphorisches Hochgefühl inmitten einer wilden Partynacht mit dem Wunsch, immer noch einen draufzulegen. Und das tun wir jetzt gemeinsam für mehr Musik und mehr Abwechslung. Hier ist Ray Dalton mit Go That High. Der ist neu bei FFN.

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6: 16 Uhr. Ich bin André Glatzel. Guten Tag. In Erfurt geht der AfD-Bundesparteitag trotz massiver Gegenproteste halbwegs normal über die Bühne. In der Stadt haben zehntausende Menschen gegen die in Teilen rechtsextreme Partei demonstriert und Zufahrtswege zum Messegelände blockiert. Colin Mock berichtet.
7: Die von ihnen eigentlich geplante komplette Blockade des Treffens ist aber gescheitert. Hunderte AfD-Delegierte waren schon in der Nacht in die Halle gekommen und konnten den Blockierern so aus dem Weg gehen. Auf umliegenden Autobahnen kam es durch Sitzblockaden am Vormittag aber zu Problemen. Auch die befürchteten gewaltsamen Auseinandersetzungen zwischen Polizei und Linksextremen blieben erstmal aus. Auf dem Parteitag selbst wurden die Chefs Weidel und Chrupalla wieder gewählt.
6: Jürgen Klopp will gerne neuer Fußball-Bundestrainer werden. Das hat er bei Magenta TV klargestellt. Allerdings hat sein aktueller Arbeitgeber Red Bull da ein Wörtchen mitzureden.
8: Ich habe einen bestehenden Vertrag mit Red Bull. Ich habe mehrfach gesagt, wie gerne ich diesen Job mache. Aber habe auch gesagt, dass ich Interesse daran habe, an den Gesprächen habe, weil die müssen natürlich erst geführt werden. Und mit meinem Arbeitgeber, mit Oliver Minzlaff, muss ich natürlich auch reden. Weil, also ich weiß, dass er ihm der deutsche Fußball auch im Herzen liegt und ja dementsprechend sehr offen ist für diese Gespräche, aber geführt werden müssen sie ja trotzdem.
6: Nach der WM-Blamage war der bisherige Coach Julian Nagelsmann gestern zurückgetreten. Ein Falschfahrer hat auf der A7 bei Holle einen Unfall mit 3 Schwerverletzten verursacht. Ein 37-Jähriger war in der Nacht in verkehrter Richtung auf der Autobahn unterwegs und krachte dann frontal in ein anderes Auto. 2 Verletzte mussten befreit werden, die Autobahn war bis zum Morgen gesperrt. Bei der Fußball-Weltmeisterschaft stehen heute die ersten Achtelfinals an. Am Abend spielt zunächst Co-Gastgeber Kanada gegen Marokko. Danach bekommt es Titelfavorit Frankreich mit Deutschland-Bezwinger Paraguay zu tun.
9: Teils ordentlich Wolken, selten mal ein bisschen Sonne, so geht's jetzt durch den Nachmittag im Niedersachsen-Wetter. Hier und da ist auch mal Regen mit dabei, selten ein paar Gewitterschauer. 23 Grad sind's in Bevern am Schloss, 20 in Oldenburg am Marschwegstadion und 16, nur 16 in Wittingen am Junkerhof. Der FFN 3-Tage-Trend. Morgen, übermorgen und auch Dienstag bleibt's bei vielen Wolken. Ein wenig Sonne ist dabei, aber eben doch Regen bei maximal 22 Grad.
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9: A1 Osnabrück-Hamburg. In beiden Richtungen vor Bremen-Hemmelingen je 4 Kilometer stockend. Da braucht ihr 25 Minuten länger. A1 Bremen Richtung Hamburg. Zwischen Heidenau und Rade immer noch 10 Kilometer stockend wegen Bergungsarbeiten. Ihr werdet an der Unfallstelle vorbeigeführt. Plant ihr 20 Minuten mehr ein. Die A1 Lübeck Richtung Bremen ist zwischen Hamburg-Stillhorn und Harburg gesperrt. Da wird bis Montag früh um 5 an der Brücke gearbeitet. Davor 6 Kilometer Stau. Rechnet mit teils extrem langen Wartezeiten. Die Umleitung führt euch hier über die U76. A2 Braunschweig Richtung Hannover zwischen Nebel Mittlerwald und Lehrte Ost noch Aufräumarbeiten nach dem Unfall. 4 Kilometer stockend, 15 Minuten plus für euch. A7 Flensburg-Hannover vom Hamburger Elbtunnel in beiden Richtungen je 5 Kilometer Stau, plant da 40 Minuten mehr ein. Dann Vorsicht, immer noch der liegen gebliebene LKW auf der A7 Hamburg Richtung Hannover zwischen dem Morster Dreieck und Ramelsloh. Vorsicht, die Fahrbahndecke, der hat sich gelöst auf der A7 Kassel-Hannover zwischen Göttingen-Nord und Hattenberg. Passt auf in beiden Richtungen und rechnet mit Steinen, die aufgewirbelt werden können. Dann die A7 Hannover Richtung Hamburg vom Horster Dreieck nochmal 10 Kilometer stocken, 20 Minuten plus. Vorsicht, ein Unfall auf der A28 Oldenburg Richtung Bremen, hier zwischen Gandeckesee West und Gandeckesee Ost. Und die B402 Meppen-Emmen ist zwischen Meppen-Ortsumgehung und Fersen in beiden Richtungen gesperrt. Da laufen Bergungsarbeiten.
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9: Auf der B188 Burgdorf Richtung Wolfsburg in der Beile dürft ihr 50 fahren. Und auf der B191 zwischen Dannenberg und Uelzen in Pudrip hier in beiden Richtungen. Danke euch, Silvia und David. Und wenn das noch nicht alles war, Staus oder Blitzer könnt ihr jederzeit melden. Ruft uns kostenlos an unter der 0800 529 und 4x5. Ha, einmal durchatmen und euch eine gute Fahrt durch Niedersachsen.
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9: So, und für die lange Autobahnfahrt, Elena Malz, Ed Sheeran, Mark Ember und Leonie gibt's jetzt für euch. Hallo ihr Lieben.

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Achtung Autofahrer, Steinewerfer auf der A30 Bad Tönhausen-Osnabrück. Zwischen Bruchmühlen und Riemsloh, passt da bitte auf in beiden Richtungen. Da werfen Leute Steine auf die A30 Bad Tönhausen-Osnabrück. Zwischen Bruchmühlen und Riemsloh, passt da bitte auf in beiden Richtungen.

0: Elena Miles, Black Velvet, am Samstagnachmittag. Und ihr habt es vielleicht auch schon gemerkt, an den Flughäfen ist es wieder voller. Hier mit den Sommerferien geht die Urlaubssaison jetzt so richtig los. Hm? Hier ist FFN am Samstagnachmittag und gerade der Flug, ja, der ist für viele von euch und ehrlicherweise auch für mich eine echte Herausforderung. Nadine Mosel aus Lilienthal im Kreis Osterholz, sie ist Flugangstcoach und ehemalige Flugbegleiterin und sie sagt, wenn auch ihr Flugangst habt, dann solltet ihr vor Abflug unbedingt der Crew Bescheid geben.
1: Wir sind immer sehr dankbar, wenn wir wissen, was die Leute haben, weil wir sehen ja oft die Anspannung. Dann haben wir nochmal ein spezielles Auge auf die Person oder wenn die Person irgendwie sich dann mal meldet, dass wir gleich wissen, was los ist.
0: Beruhigende Worte von einer netten Flugbegleiterin, die helfen ja auch. Ein bisschen Vorbereitung kann aber auch nicht schaden.
1: Kurzfristig ist ganz wichtig, nie nüchtern fliegen, sondern wirklich eine Kleinigkeit vorher frühstücken und zwar das, was man sonst auch immer frühstückt, vor dem Abflug bewegen. Dann wird man lockerer. Und bewusst atmen, zum Beispiel 4 Sekunden einatmen, 6 Sekunden ausatmen. Viele haben da schon Ideen, wie man das Nervensystem so ein bisschen runterfahren kann mit einer bewussten Atmung.
0: Tja, und wichtig auch, Flugangst nicht einfach lange ignorieren, sondern schnell handeln.
1: Die Angst wird oft nicht weniger, sondern verstärkt sich. Und damit man es auch nicht, wenn man Kinder hat zum Beispiel, an Kinder überträgt. Die Kinder beobachten ihre Eltern. Und ich hatte schon mehrere Teenager im Flugangst-Coaching. Und das ist ganz schade, wenn sie die Unsicherheit der Eltern übertragen bekommen.
0: Absolut. Dann steht einem entspannten Flug mit der ganzen Familie auch nichts mehr im Wege. Wir wünschen euch einen schönen Urlaub mit FFN. Und jetzt mit der neuen von Harry Styles. Für mehr Musik und mehr Abwechslung, hier ist American Girl.

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6: Da kommen wir mal zum Niedersachsenwetter. Das schickt euch selten mal die Sonne vorbei. Rechnet lieber mit vielen Wolken samt ein paar Tropfen, die durchziehen. Hier und da vielleicht mal kurze Gewitterschauer. Braucht die Erde auch mal. Bei 22 Grad in Stadt Oldendorf am Charlottenstift, 19 in Obkernschott am Zugschlote und 18 sind es in Bad Harzburg am Bündheimer Schloss. Schauen wir gemeinsam auf den FFN-3-Tage-Trend. Und bis Dienstag sehen wir, es bleibt erstmal so, mehr als 23 Grad in der Spitze, die sind auch nicht drin.
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6: Und immer noch die Warnmeldung. Achtung Autofahrer. Steinewerfer auf der A30 Bad Dönhausen-Osnabrück. Zwischen Bruchmühlen und Riemsloh in beiden Richtungen. Da bitte aufpassen. Wir sagen euch Bescheid, wenn die Gefahr vorbei ist. Vorsicht, ein Unfall auf der A1 Osnabrück in Richtung Bremen. Hier zwischen Groß-Ippenau und Delmenhorst-Ost. Und zwar in der Baustelle. Dann die A1 Bremen Richtung Hamburg. Zwischen Heidenau und Rade noch 10 Kilometer stocken wegen Bergungsarbeiten. Ihr werdet nach wie vor an der Unfallstelle vorbeigeleitet. Ihr braucht 20 Minuten länger. Die A1 Lübeck Richtung Bremen ist zwischen Hamburg-Stillhorn und Harburg dicht. Da wird noch bis Montag früh um 5 an der Brücke gearbeitet. 6 Kilometer Stau davor, rechnet halt mit extrem langen Wartezeiten. Die Umleitung, die führt euch hier über die U76. A7 Flensburg-Hannover vom Hamburger Elbtunnel jeweils 5 Kilometer Stau, bedeutet 40 Minuten plus. Dann Vorsicht, immer noch der liegen gebliebene LKW auf der A7 Hamburg Richtung Hannover, hier zwischen dem Horster Dreieck und Ramelsloh. Dann hat jemand eine Decke verloren, die liegt auf der A27 Bremen Richtung Bremerhaven. Passt hier bitte auf zwischen dem Rastplatz Fahrwiesen und Bremen Industriehäfen. Vorsicht, ein Unfall auf der A28 Oldenburg Richtung Bremen, hier zwischen Garnecksee West und Garnecksee Ost. Und die B402 Meppen Emmen ist weiterhin zwischen Meppen Ortsumgehung und Fersen in beiden Richtungen gesperrt. Da laufen Bergungsarbeiten.
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6: Habt ihr entdeckt auf der B188 Burgdorf Richtung Wolfsburg? Da stehen sie in Abeile, dürft ihr 50 fahren. Und auf der B191 zwischen Dannenberg und Uelzen in Pudrip, da blitzen sie in beiden Richtungen. Silvia und David, danke euch beiden. Und wenn ihr noch einen Stau oder Blitzer gesehen habt, ruft durch, kostenlos wie immer unter der 0800 529 und 4x5. Danke euch, eine gute Fahrt durch Niedersachsen. Haltet durch, wir sind gerne an eurer Seite. Hier ist FFN. Ich bin Björn Riewinkel. Hallo.
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0: Endlich Wochenende und endlich Ferien bei uns in Niedersachsen. Und obendrein noch Niedersachsens Top 20 hier bei FFN gibt gleich für euch mit Klaas. Moin.
1: Moin. Und ich bin nicht alleine, sondern auch Joris ist bei mir. Das heißt, beste Sommerferienstimmung auf jeden Fall.
0: Aber hallo.
1: Wobei ich sagen muss, bei Joris und mir sind die Sommerferien, wie auch bei dir, schon sehr, sehr lange her. Ich habe mit ihm mal so einen kleinen Alterstest gemacht, denn wir haben festgestellt, wir gehen beide auf die 40 zu. Das ist gruselig, aber wem sage ich das?
0: Ich wollte gerade sagen, ich gehe schon auf die 50 zu.
1: Ja, siehst du mal. Wir haben gesprochen über Fahrräder, Kaffeemaschinen und HWR, also Hauswirtschaftsräume, ob man die sexy findet oder nicht. Und natürlich über neue Musik und das, was jetzt gerade ansteht, sehr viel Live-Musik. Dass das sich lohnt, das hört ihr gleich.
0: In Niedersachsen Top 20, gleich ab 5 mit Klaas Scholt-Albers, nur hier bei FFN. Und ich fühle mich jetzt

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8: 17 Uhr. Ich bin André Glatzel. Guten Tag. In Erfurt haben über 30.000 Menschen gegen die AfD demonstriert. Trotz Störaktionen konnte der Parteitag aber pünktlich starten. Die Proteste blieben weitgehend friedlich, Polizeisprecher Patrick Martin.
9: Es kam im Stadtgebiet vereinzelt zum Einsatz von Pfefferspray durch Polizeibeamte, um bei Blockaden Not- und Rettungswege freizumachen. In der Straße des Friedens wurden zwei Journalisten durch Flaschenwürfe aus einer Versammlung angegriffen. Da haben wir die Ermittlungen aufgenommen.
8: Auf dem Parteitag sind die Parteichefs Weidel und Chrupalla in ihren Ämtern bestätigt worden. Chrupalla allerdings mit einem deutlich schwächeren Ergebnis als beim letzten Mal. Finanzminister Klingbeil will im kommenden Jahr deutlich mehr Schulden aufnehmen. Das zeigt der Haushaltsentwurf, der dem ARD-Hauptstadtstudio vorliegt. Sönke Röhling, um welche Summen geht es da?
10: Also insgesamt plant Klingbeil Ausgaben von rund 555 Milliarden Euro ein. Das sind knapp 6% mehr als in diesem Jahr. Dafür sollen über 200 Milliarden Euro Schulden aufgenommen werden. Das wäre die zweithöchste Verschuldung aller Zeiten. Knapp 120 Milliarden neue Schulden sind demnach für den regulären Haushalt vorgesehen. Mehr als 80 Milliarden kommen noch im Rahmen der Sondervermögen Bundeswehr, Infrastruktur und Klimaneutralität dazu. Das Bundeskabinett will den Haushaltsentwurf am Montag beschließen.
8: Nach einem halben Jahr vor der Küste des Libanons ist die deutsche Fregatte Nordrhein-Westfalen zurück im Heimathafen. Das Schiff ist nach der UN-Mission wieder in Wilhelmshaven eingelaufen. Rund 160 Soldatinnen und Soldaten waren an Bord und wurden am Pier des Marinestützpunkts von Familie und Freunden empfangen. Bei der Fußball-WM starten heute die Achtelfinals. Los geht es mit Kanada gegen Marokko. Danach ist Titelfavorit Frankreich gegen Deutschland-Bezwinger Paraguay gefordert. In der vergangenen Nacht hatten sich Argentinien, Kolumbien und Ägypten als letzte Teams für das Achtelfinale qualifiziert.
11: Grau ist die bestimmte Farbe heute im Niedersachsenwetter. Selten reißen die Wolken mal auf, zumindest für etwas Sonne zwischendurch. Die gibt's. Es kann aber auch immer mal abregnen. Bei 21 Grad in Katlenburg-Lindau an der Mordmühle, 18 in Schöningen am Grenzdenkmalmuseum und 18 auch in Delmenhorst an der Burginsel. Der FFN-3-Tage-Trend, etwas Sonne, ordentlich Wolken samt Regen und kurzer Gewitter. So geht's erstmal weiter bei maximal 23 Grad.
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11: Mit guten Nachrichten für die A30 Bad Dönhausen-Osnabrück. Die Steinewerfer zwischen Bruchmühlen und Riemsloh sind weg. Ihr habt also in beiden Richtungen wieder freie Fahrt. Vorsicht, ein Unfall auf der A1 Osnabrück Richtung Bremen. Hier bitte aufpassen zwischen Groß-Ippenau und Delmenhorst Ost in der Baustelle. A1 Bremen Richtung Hamburg. Zwischen Heidenau und Rade immer noch 10 Kilometer stockend. Bergungsarbeiten, da wird ihr an der Unfallstelle vorbeigeleitet. Plan 20 Minuten mehr ein aktuell. Die A1 Lübeck Richtung Bremen ist zwischen Hamburg-Stellhorn und Harburg gesperrt. Da wird bis Montag früh um 5 an der Brücke gearbeitet. 6 Kilometer Stau davor. Teilweise extrem lange Wartezeiten. Auch auf der Umleitung ist viel los. Das ist hier die U76. A7 Flensburg-Hannover vom Hamburger Elbtunnel. 5 Kilometer Stau. Da braucht ihr 35 Minuten mehr. Dann Vorsicht immer noch der liegen gebliebene LKW auf der A7. Hamburg Richtung Hannover zwischen dem Osterdreieck und Ramelsloh. Da gab es einen Unfall auf der A27 Bremen Richtung Walsrode. Hier bitte vorsichtig fahren zwischen Verden Ost und Walsrode West. Und die B402 Meppen M ist zwischen Meppen Ortsumgehung und Fersen in beiden Richtungen gesperrt. Da laufen noch Bergungsarbeiten.
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11: Auf der B188 Burgdorf Richtung Wolfsburg in Abbeile, da sind 50 erlaubt. Und auf der B191, hier zwischen Dattenberg und Uelzen, da stehen sie in Pudrip, blitzen in beiden Richtungen. Silvia und David, vielen Dank euch beiden. Und wenn ihr noch einen Stau oder Blitzer gesehen habt, gern durchrufen, kostenlos unter 0800 529 und 4x5. Euch eine gute Fahrt.
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4: Ja moin, genießt euren Samstagabend mit einem richtig niedersächsischen Sommer. Ein bisschen warm, ein bisschen Wolken, ein bisschen Regen. Da geht einem doch das norddeutsche Herz auf. Auch wegen so einem Stargast. Lange nicht gesehen und doch wieder erkannt, weil wir beide so hübsch sind. Hallo Joris.
12: Hallo Klaas, schön dich zu hören und zu sehen.
4: Wie geht's dir, mein Lieber?
12: Klaas, alles gut, vielen lieben Dank. Bei dir?
4: So gut soweit. Ich bin komplett zerstochen. Ich war baden und habe jetzt ganz viele Mückenstiche, aber es führte keinen Weg dran vorbei, irgendwie ständig ins kalte Nass zu springen, auch um 21.30 Uhr, obwohl man weiß, dass da 1 Million Mücken sind.
12: Man muss ein Tod muss man sterben, ne? Entweder erschwitzen oder erstochen werden.
4: Ich habe beides gewählt, irgendwie.
12: Okay.
4: Bevor wir uns jetzt festquatschen, starten wir direkt mit dem ersten Song unserer Top 20. Dann geht's gleich weiter mit Joris. Jetzt Platz 20, Michi Schulz und Picture This mit Giants. Los geht's.

0: Love FM mit einem neuen Song von Niall Horan. Zuerst gehört in euren Top 20. Wir machen gleich weiter mit Platz 18 von 20. Save My Love von Kygo und wir freuen uns über Besuch von Joris. Du bist schon echt lange im Geschäft und ich verfolge deine Karriere oder beziehungsweise guck dann auch bei Instagram und sehe dich auf der Bühne und denk mir immer so, du bleibst echt fit.
1: Du, es ist wirklich eiserne Disziplin. Also jeden Tag 5 bis 6 Stunden Sport. Du kennst mich, ich habe mit sämtlichen Genussmitteln abgeschworen. Ich habe keine Ahnung, ich glaube, ich habe irgendwie Glück gehabt. Ich habe früher wirklich viel Sport gemacht. Jetzt ist es so, ich habe noch 50 Konzerte dieses Jahr. Bei den Temperaturen ist das ja auch ein Workout auf einer Festivalbühne. Aber ansonsten, ja, gebe ich zu, müsste ich eigentlich mal wieder mehr machen. Aber ja, ich bedanke mich. Siehst auch top aus gerade.
0: Ja, vielen Dank. Das macht die Kamera hier über unser kleines Zoom-Meeting. Aber danke, danke. Und dabei sind wir beide schon so auf dem Weg auf die 40 zu. Ob das was mit uns macht, darüber sprechen wir gleich erstmal. Jetzt erstmal der nächste Platz in unseren Charts. Das ist Drop Dead von Olivia Rodrigo auf der 19.

0: gleich mit Platz 16 und 17 eurer Liste. Flipside von You Not Us, der macht richtig gute Laune. Und Kamerad Hack Yourself. Vorher machen wir einen Bist du schon wirklich so alt wie auf Papier? Test mit unserem Stargast. Wir beide gehen immerhin stark auf die 40 zu. Heute bei uns Joris. Hast du eine Siebträgermaschine? Okay, ganz kurz fürs Protokoll. Du zeigst auf deine Kaffeemaschine im Hintergrund. Wie sieht's mit dem schnellen Auto aus?
1: Nein, ich habe immer noch meinen Skoda Fabia, den habe ich mir gekauft nach dem Abi vom ersten Geld, was ich verdient habe. Und du? Fährt dein Lamborghini noch?
0: Ja, der fährt gerade so noch. Ja, du weißt ja, wie das ist, ne? Nur tanken ist ein bisschen teuer. Kannst mir nachher bei 50 Euro PayPalen, bitte.
1: Mach ich.
0: Schon mal drüber nachgedacht, wie toll ein Hauswirtschaftsraum ist oder so ein gut organisierter Abstellraum?
1: Nee, also in meiner Berliner Wohnung gibt es eine wirklich jetzt nicht gelogen 1,6 Quadratmeter große Kammer. Und in die habe ich ein Hochregal reingebaut, damit da so viel wie möglich irgendwie reingeht. Also so ein Hauswirtschaftsraum hat, wenn man ihn denn haben kann, glaube ich, wirklich große Vorteile. Aber sowas besitze ich nicht.
0: Machst du Geräusche, wenn du dir die Schuhe zumachst und wieder hochkommst?
1: Nein, ich hoffe nicht. Aber das muss ich meine Familie mal fragen, werde ich nachher machen. Hast du das schon?
0: Nein. manchmal schon, aber ich arbeite ja gerade daran, dass es weniger wird.
1: Ich muss zugeben, bin jetzt schon etwas über 30, aber vieles von dem fühlt sich noch zum Glück noch ein paar Jahre entfernt an.
0: Aber bereuen tust du schon ein paar Sachen beziehungsweise Songs, also welchen du am liebsten nie geschrieben hättest, darüber sprechen wir auch gleich noch in der nächsten halben Stunde und freuen uns jetzt erstmal über was ganz, ganz Frisches in euren Charts. Ein neuer FFN-Hit.

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7: Teils ordentlich Wolken, selten mal ein bisschen Sonne. So geht's in Richtung Abend hier im Niedersachsen-Wetter. Hier und da auch mal ein bisschen Regen und ein paar Gewitterschauer könnten auch mal runterkommen. Bei 21 Grad, aktuell gemessen in Göttingen am neuen Rathaus, 18 in Hankensbüttel am Rathaus und 18 auch in Wildeshausen am Brennereimuseum. Der FFN-3-Tage-Trend. Morgen, übermorgen und auf Dienstag bleibt es bei vielen Wolken ein wenig Sonne, zwischendurch mehr Regen bei 22 Grad maximal.
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7: Vorsicht, immer noch der Unfall auf der A1 Bremen Richtung Hamburg, hier zwischen Stuckenborstel und Bokel. Die A1 Lübeck Richtung Bremen ist zwischen Hamburg-Stellhorn und Harburg gesperrt. Da wird bis Montag früh um 5 an der Brücke gearbeitet. 6 Kilometer Stau davor, rechnet nach wie vor mit langen Wartezeiten. Die Umleitung führt euch hier über die U76. A7 Flensburg-Hannover vom Hamburger Elbtunnel jeweils 5 Kilometer stockend und 40 Minuten plus. Dann Vorsicht, immer noch der liegen gebliebene LKW, kam gerade noch mal rein auf der A7 Hamburg Richtung Hannover. Da muss der Reifen gewechselt werden, hier zwischen dem Horster Dreieck und Ramelsloh. Dann gab es einen Unfall auf der A27 Bremen Richtung Walsrode. Hier bitte aufpassen zwischen Pferdenost und Walsrode West. Und auf der B441 Hannover Richtung Wunstorf, da ist die Ausfahrt Lute gesperrt, da muss eine Ölspur beseitigt werden.
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7: Habt ihr entdeckt auf der B188 Burgdorf Richtung Wolfsburg in Abbeile, da sind 50 erlaubt. Und auf der B191 zwischen Dannenberg und Uelzen in Pudrip, hier blitzen sie in beiden Richtungen. Danke euch, Silvia und David. Wenn es noch nicht alles war, wenn ihr einen Stau oder Blitzer gesehen habt, ruft gern durch, kostenlos wie immer unter der 0800 529 und 4x5. Euch eine gute Fahrt.
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10: Das Abendessen für die Familie noch fix in den Ofen schieben oder im Garten rumrödeln. Wir sind gerne bei euch an eurem Samstagabend gleich mit so einem tollen Sommerhit. Eine Mischung aus Crow und Zartmann, würde ich jetzt einfach mal sagen. Und er ist, wenn man so will, ein ehemaliger Kollege. Musiker Fajan hat auch mal beim Radio moderiert, bei so einem kleinen Sender in Baden-Württemberg. Mittlerweile macht er nur noch Musik und das ist auch wirklich gut so. Toller Song und unser nächster FFN-Hit-Tipp, Versprich mir, spiele ich euch direkt nach Platz 15 eurer Charts. Jetzt erstmal Tiffany Harris mit Where to Go.

0: Was für ein frischer Sound für eure Wochenendschicht. FFN hier mit euren Top 20 und Ray Dalton gleich auf der 13 eurer Liste mit Go That High. Auch so ein Song, der gute Laune macht. Außerdem haben wir Starbesuch vom mittlerweile über 10 Jahren erfolgreichen Joris.
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0: Letzt. Hast du nach 10 Jahren so auch manchmal das Gefühl, das ist ein toller Song und es gibt auch Sachen, die sind sehr schlecht gealtert und wo du sagst, das ist jetzt mir eher unangenehm?
2: Es gibt einen Song, wo ich irgendwie denke, scheiße, wie konnte das passieren? Der heißt Komm zurück.
1: Oh.

0: fand ihn so gut. Dann kam der raus und nach einem Tag habe ich wirklich schon, ein paar Leute haben mir geschrieben, ein paar Leute haben mich angerufen, meinten so, ey, das ist doch viel zu nah dran an. So, und dann war ich so, ey, was meinen die? Hab mir dann diesen Song angehört und es klingt halt so ähnlich wie Higher Power von Coldplay damals. Ich glaube, sowas hoffe ich und wünsche ich mir, dass mir nie wieder passiert. Da ist meine Künstlerehre quasi sehr angekratzt gewesen.
1: Ja, das verstehe ich. Aber du kannst auf jeden Fall gleich auch noch mit deinem neuen Song deine Ehre wiederherstellen. Neue Musik von dir gibt's gleich vor. Jetzt erstmal Platz 14 eurer Charts. Toller Song auch.

0: Mehr Musik, mehr Abwechslung, das ist das erste Wochenende in den Sommerferien mit bester Musik von Miles Smith und Leonie. Deren Songs Stay und Don't Worry gibt's gleich auf Platz 11 und 12 eurer Charts. Vorher schnacken wir weiter mit einem, ja meiner, muss ich sagen, Lieblings-Deutsch-Pop-Künstler überhaupt, Joris. Du weißt ja, ich bin großer Fan und auch deine neue Single, muss ich wirklich sagen, klingt passend zum Sommerferienstart. Ein bisschen nach Urlaub, irgendwie mit den Eltern im Ausland, irgendwo auf einem Campingplatz oder so.
1: Es ist französisch, es klingt französisch. Ja, ich habe für uns, was ja dieses Knopfklavier quasi, diese Quetschkommode so. Ich liebe ja französischen Chanson. Ich finde, das Schöne an Sternenstaub ist dieses Gefühl, was ich eigentlich nur im Sommer habe, dass du, wenn du rausgehst, nachts so viel Leben noch da draußen irgendwie stattfindet, so, und du auf einmal so eintauchen kannst in so eine wildfremde Welt, die dir irgendwie sonst verborgen bleibt, die es auch irgendwie nicht so richtig greifbar gibt, wie so ein magischer Ort. Und als ob die eben die Lichter für uns alle einfach noch angelassen hätten, so. Also ich liebe dieses Gefühl und das ist das, was Sternenstaub ausmacht. Und ja, finde ich einfach einen sehr, sehr uniken Sound.
0: Deswegen, es ist ein Song wie Sonnenaufgang bei 24 Grad in der Nacht. Und das wird den ein oder anderen Leuten gerade sehr bekannt vorkommen.
1: Abschreckend auf die ein oder andere Person.

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3: 18 Uhr. Ich bin André Glatzel. Guten Abend. Auf dem AfD-Parteitag in Erfurt ist die Parteidoppelspitze Weidel-Krupalla im Amt bestätigt worden. Die Veranstaltung konnte trotz Gegendemos halbwegs normal über die Bühne gehen. Mehr von Tim Britztrup.
4: In ihren Bewerbungsreden hatten Weidel und Krupalla den Machtanspruch der AfD untermauert und dabei auf die guten Umfragewerte vor allem im Osten verwiesen. Vor der Messehalle formierte sich Protest. Über 30.000 Menschen demonstrierten gegen die intern rechtsextreme Partei. Im Vorfeld hatte die Polizei sogar mit 50.000 Demonstranten gerechnet. Am frühen Morgen hatten die AfD-Gegner versucht, die Zufahrtswege zum Parteitag zu blockieren. Die Veranstaltung konnte aber pünktlich starten.
3: Die USA werden heute 250 und das wird groß gefeiert, vor allem in Washington. In der Hauptstadt wird US-Präsident Trump nicht nur sein Land, sondern wohl auch vor allem sich selbst loben. Der USA-Experte Andrew Dennison sagte uns zur Bedeutung des 4. Juli:
5: Das ist ein Tag, wo in der Tat die Amerikaner sich daran erinnern, was sie zusammenhält, trotz aller Vielfalt. Und dafür steht Amerika noch. Ich glaube auch für die ganze Welt. Einheit in der Vielfalt. Das haben die Amerikaner nicht perfekt geschafft, aber es ist immer noch ein Modell für viele andere Völker dieser Planeten.
3: Deutschland bekommt mehr Gas per Schiff. Im ersten Halbjahr kamen rund 12% der Gasimporte über LNG-Terminals in Nord- und Ostsee, so die Bundesnetzagentur. In den Jahren davor lag deren Anteil bei rund 10% und 8%. Das Gas kommt aktuell aus den USA. Der Iran-Konflikt hat einzelne Lieferwege verändert, spielt für Deutschland aber kaum eine Rolle. Bei der Fußball-Weltmeisterschaft stehen heute die ersten Achtelfinals an. Am Abend spielt zunächst Co-Gastgeber Kanada gegen Marokko. Danach bekommt es Titelfavorit Frankreich mit Deutschland-Bezwinger Paraguay zu tun.
6: Das Niedersachsenwetter schickt euch heute Abend selten mal die Sonne vorbei. Falls ihr noch draußen sitzt, rechnet nicht nur mit vielen Wolken, auch ein paar Tropfen sind mal dabei und vielleicht einzelne Gewitterschauer. Bei 19 Grad in Edewecht an der St. Nikolai-Kirche, 18 in Braunlage am Kleinen Bodefall und 17 in Lüneburg-Hecklingen an der Villa Möllering. Der FFN-3-Tage-Trend. Bis Dienstag bleibt es erstmal so. Mehr als 23 Grad in der Spitze sind auch nicht drin.
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6: Vorsicht, ein Unfall auf der A1 Bremen Richtung Hamburg, hier zwischen Stuckenborstel und Burkel. Die A1 Lübeck Richtung Bremen ist zwischen Hamburg-Stillhorn und Harburg gesperrt. Da wird bis Montag früh um 5 an der Brücke gearbeitet, davor 6 Kilometer Stau. Rechnet teils mit langen Wartezeiten. Die Umleitung führt euch hier über die U76. A7 Flensburg-Hannover vom Hamburger Elbtunnel jeweils 4 Kilometer Stau, 25 Minuten plus. Dann Vorsicht, ein liegen gebliebener LKW auf der A7 Hamburg Richtung Hannover zwischen dem Osterdreieck und Ramitzloh. Dann auch noch ein liegen gebliebener LKW in der Gegenrichtung. Hier bitte aufpassen zwischen Altwernbüchen und Großburg-Wedel. Vorsicht, ein Unfall auf der A27 Cuxhaven Richtung Bremerhaven, hier in Höhe Deppstedt. Dann noch ein Unfall auf der A27 Bremen Richtung Walsrode. Hier bitte aufpassen zwischen Pferden-Ost und Walsrode-West. Und auf der B441 Hannover Richtung Wunstorf ist die Ausfahrt Lute gesperrt. Da muss eine Ölspur beseitigt werden.
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6: Auf der B188 Burgdorf Richtung Wolfsburg in der Beile sind 50 erlaubt. Und auf der B191 zwischen Dannenberg und Uelzen in Pudrip in beiden Richtungen. Danke euch Silvia und David. Und wenn ihr noch einen Stau oder Blitzer gesehen habt, gern durchrufen, kostenlos unter 0800 529 und 4x5. Euch eine gute Fahrt.
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7: Euch einen entspannten Samstag, vielleicht mit Muskelkater vom Sport diese Woche. Das habe ich auf jeden Fall. Der Song könnt ihr euch direkt auf die Sport-Playlist speichern. Katy Perry mit Watch It Burn. Der geht richtig gut nach vorne. Spiele ich euch gleich als FFN-Hit-Tipp nach einem entspannten Platz 10 in euren Charts. Und damit starten wir die zweite Stunde der Top 20. Jetzt Shaboozey mit Born to Die.

0: So klingt die neue Nummer von Katy Perry, FFN hier. Wir sind mittendrin in euren Top 20. Ihr wisst ja, jede Woche die beste Musik der letzten 7 Tage und auch ganz viel frisches Zeug. Gleich mit Platz 8 von Taylor Swift, I Knew It, I Knew You. Übrigens reichste Musikerin überhaupt. Und auch mit unserem Stargast Joris will ich jetzt mal über Geld reden. Steffi von Silbermond hat mal gesagt, so die ersten 3 Reihen, die bezahlen unsere Miete. Ist das auch so? kannst du das bestätigen?
1: Dafür sind meine ersten 3 Reihen zu wenig breit. Es gibt auf jeden Fall wirklich unglaublich treue Menschen. Ich sage mal spaßeshalber so ein bisschen, die sind auf mehr Konzerten von mir gewesen als ich. Wirklich. Und das ist manchmal, wo ich mich frage, wie zur Hölle haben die es geschafft, jetzt hier an Tickets ranzukommen? Irgendwelche Exklusivkonzerte irgendwo, wo du denkst, es kann doch nicht wahr sein, dass jetzt ernsthaft die erste Reihe wieder meine erste Reihe ist. Ich habe da riesengroßen Respekt vor, bin aber in erster Linie, und das muss ich natürlich jetzt gerade sagen, ich meine es wirklich aus tiefstem Herzen, sehr, sehr dankbar darum, dass es so viele Menschen gibt, die meine Musik schon so lange hören und so lange mit dabei sind.
0: Dann wollen wir mal sehen, ob die bei den ganzen Konzerten jetzt im Sommer, denn du gehst auf unfassbar viele Festivalbühnen und spielst da. Yes. Ich hoffe, du packst ordentlich Sonnencreme ein, denn wir beide sind ja sehr, sehr helle Hauttypen.
1: Richtig.
0: Sonnenschutz ist das A und O, lieber Joris.
1: Du hast absolut recht. Ich werde mich bemühen, Sonnenschutz mitzunehmen. What the fuck? Aber das ist wichtig. Sonnencreme, Leute. Sonnencreme.
0: Ja, Sonnencreme, Leute. So. Und mehr von dir und Konzerten gibt's gleich auch noch. Jetzt erstmal Platz 9 eurer Top 20 Charts. Das ist Michi Schulte. Hoffentlich auch gut eingecremt. Ist ja auch so ein heller Typ mit Lovesick.

0: Mit einem norddeutschen Sommerferienstart geht's für euch in Richtung Urlaub mit FFN gleich in euren Top 20. Harry Styles mit American Girls und Kato und John mit Turn the Lights Off. Das sind eure Plätze 6 und 7. Spiele ich euch gleich nach unserer kleinen Reise einmal um die Welt mit Crow.
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0: Und einmal um die Welt geht's für ihn allerdings nur mit der Hilfe einer anderen Band.
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0: Crow hat vor allem am Anfang seiner Karriere viele Songs auf Samples aufgebaut, also Schnipsel von anderen Songs. Ist bei Einmal um die Welt nicht anders. Der ganze Song basiert auf Fight the Start von der Band Killians.
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0: Damit man so einen Song dann aber veröffentlichen darf, muss man die Originalkünstler um Erlaubnis fragen. Die Killians haben direkt grünes Licht gegeben und die waren sogar richtige Fans. Bei ihren eigenen Konzerten haben sie Crows Version angestimmt und alle singen mit. Also das ist auch eine Win-Win-Situation. Für Crow war es der Start seiner Karriere und die Killians verdienen jedes Mal, wenn der Song läuft, mit. Nun wissen wir endlich, woher wir das kennen und können im Kopf einmal um die Welt.

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3: Tja, grau. Grau ist die bestimmende Farbe heute Abend im Niedersachsenwetter. Na, es gibt noch mal ein bisschen Regen von oben. Selten reißen die Wolken auch mal auf. Bei 21 Grad in Adelebsen am Steinarbeitermuseum, 20 in Meinersen an der Kokermühle und 19 große Feen am Landbrauhaus. Der FFN-3-Tage-Trend. Etwas Sonne, ordentlich Wolken, samt Regen und kurzer Gewitter. So geht's erstmal weiter bei maximal 23 Grad.
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3: Vorsicht, ein Unfall auf der A1 Bremen Richtung Hamburg, hier zwischen Stuckenborstel und Bokel. Die A1 Lübeck Richtung Bremen ist zwischen Hamburg-Stillhorn und Harburg gesperrt. Da wird bis Montag um 5 an der Brücke gearbeitet. Davor aktuell noch 4 Kilometer Stau. Die Umleitung führt euch hier über die U76. A7 Flensburg-Hannover vor dem Hamburger Elbtunnel noch jeweils 4 Kilometer stockend und 20 Minuten mehr. Dann Vorsicht, ein LKW ist liegen geblieben auf der A7 Hannover Hamburg Richtung Hannover. So rum zwischen dem Horster Dreieck und Ramelsloh. Da gab es einen Unfall auf der A27 Cuxhaven Richtung Bremerhaven. Passt ja auf, in Höhe Deppstedt. Weiterer Unfall auf der A27 Bremen Richtung Walsrode. Hier zwischen Pferden Ost und Walsrode West. Dann Vorsicht, Metallteile liegen auf der A31 leer Richtung Meppen zwischen Laten und Haaren. Einen Unfall gab es auf der B6 Hannover in Richtung Hildesheim. Passt ihr bitte auf in Höhe Altlarzen. Und auf der B441 Hannover Richtung Wunstorf, da ist die Ausfahrt Lute gesperrt. Da muss eine Ölspur beseitigt werden.
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3: Auf der B188 Burgdorf Richtung Wolfsburg in Abbeile, da sind 50 erlaubt. Und auf der B191 zwischen Dannenberg und Uelzen in Pudrip in beiden Richtungen. Danke Silvia und David. Und wenn ihr noch einen Stau oder Blitzer gesehen habt, gern durchrufen. Kostenlos unter 0800 529 und 4x5. Gute Fahrt euch.
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4: Bei der Gartenarbeit, gerade am Grill oder fleißig bei der Wochenendschicht. Wir sind gerne mit bei euch an eurem Samstagnachmittag bzw. Samstagabend. Und es gibt was Neues von Nico Santos. Ja, so ein Song, der zu Glühwürmchen, Grillenzirpen oder einem Cocktail unterm Sternenhimmel passt. Why Don't You Stay? Also ein richtiger Sommersong gibt's von Ihnen als FFN-Hitze direkt nach eurem Platz 5 an diesem Wochenende. Geht an Alex Warren mit Fever.

0: FFN hier, das sind eure Charts, gleich mit Platz 3 eurer Top 20. Tame Impala mit Dracula und Folge zum Geigen und Trompeten mit unserem Stargast Joris. Ende August beginnt die Joris und Mikis Takeover Ensemble Tour. Was hat's damit auf sich?
1: Ja, das habe ich mich lange Zeit auch gefragt, ob es jemals überhaupt sowas auf sich haben wird. Es ist eine Reise in die Klassik und ich darf unter anderem die Elbphilharmonie besuchen und unglaublich viele wunderschöne klassische Orte. Und ich muss sagen, für mich ist das eine wundervolle Reise, weil es mir eben ermöglicht, so ganz andere Arten des Musikmachens nochmal kennenzulernen, die Klassik kennenzulernen. Und es gibt dann Momente, wo ich auf einmal 3 Minuten auf der Bühne sitze und mich in irgendeinem Interlude von Bach befinde. Mhm. Und es ist wirklich einfach, selbst für mich, einfach jeden Abend einfach wieder unglaublich. Das gibt's mit Orchester, das gibt's eben mit dem Takeover-Ensemble. Und es ist eine riesengroße Ehre in erster Linie.
0: Ja, es klingt auf jeden Fall nach einem wirklich tollen Konzept, bei dem ein Song auch eine sehr große Rolle spielen wird von dir. Darüber sprechen wir gleich. Vorher gibt's die volle Dröhnung Sommersongs. Jetzt Platz 4, The Bowser mit Mac.

0: so sommerlichen Songs geht's easy und entspannt durch die Wochenendschicht mit FFN und euren Top 20. Gleich Platz 2 noch dazu, der reiht sich da perfekt ein. Die Die von Shakira und Burna Boy. Und auch unser Stargast Joris hat was für die Sommerplaylist. Ein Song, der schon ein bisschen älter ist.
1: Ich habe vor 10 Jahren einen Song geschrieben, der heißt Sommerring. Ich fand den immer schon richtig, richtig gut. Die Leute haben den nicht so gut gefunden wie ich. Und jetzt ging es im März los, dass ich eine Nachricht bekommen habe von einem Kumpel, der mir geschrieben hat, ey, sag mal, hast du eigentlich gecheckt, was da los ist auf TikTok? Und ich war so, keine Ahnung. Und habe dann diese TikTok-Charts gesendet bekommen und war auf Platz 1 in den TikTok-Charts auf einmal mit Sommerregen. Und ich konnte irgendwie nicht glauben, was da gerade passiert. Habe mir das dann angeguckt und wirklich sind über 1000 Videos am Tag mit Sommerregen, also meinem Song von damals, die da irgendwie losgehen. Jetzt habe ich das erste Open Air gespielt und dann kommt Sommerregen. Und ich hatte das natürlich irgendwie so vergessen, dass jetzt Sommerregen irgendwie ja ein Hit ist. Und die Leute sind auf einmal eskaliert. Das kannst du dir nicht vorstellen. Und es ist eine Riesenfreude wirklich. Also insofern muss ich sagen, bei all dem, was ich in Social Media auch gerne mal nicht mache, gibt es natürlich wirklich tolle Dinge, die da passieren können. Davon kann ich da jetzt auch ein Liedchen singen.
0: Danke, Joris, für ein wieder mal wunderbares Interview mit dir. Ich freue mich schon, wenn wir uns das nächste Mal dann in Persona sehen.
1: Vielen, vielen Dank und bis ganz, ganz bald.

Und damit sind wir mal wieder durch mit euren Charts. FFN hier mit einem wirklich tollen Interview mit Joris. Die letzten 2 Stunden, wenn ihr das nochmal hören wollt, klickt ffn.de. Da gibt es auch nochmal eure Charts zum Nachschauen. Und da werdet ihr sehen, dass schon wieder Teddy Swims mit wirklich seinem großartigen Song Mr. Know-It-All ist auf eure Nummer 1 geschafft hat. Ist aber auch wirklich kein Wunder. Der Song ist ein

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4: 19 Uhr. Ich bin Nanju Kuhlmann. Guten Abend. Auf dem AfD-Parteitag in Erfurt ist die Parteidoppelspitze Weidel-Krupalla im Amt bestätigt worden. Die Veranstaltung konnte trotz Gegendemos halbwegs normal über die Bühne gehen. Mehr von Tim Britztrupp.
5: In ihren Bewerbungsreden hatten Weidel und Krupalla den Machtanspruch der AfD untermauert und dabei auf die guten Umfragewerte vor allem im Osten verwiesen. Vor der Messehalle formierte sich Protest. Über 30.000 Menschen demonstrierten gegen die in Teilen rechtsextreme Partei. Im Vorfeld hatte die Polizei sogar mit 50.000 Demonstranten gerechnet. Am frühen Morgen hatten die AfD-Gegner versucht, die Zufahrtswege zum Parteitag zu blockieren. Die Veranstaltung konnte aber pünktlich starten.
4: Jürgen Klopp will gerne neuer Fußball-Bundestrainer werden. Das hat er bei Magenta TV klargestellt. Allerdings hat sein aktueller Arbeitgeber Red Bull da ein Wörtchen mitzureden.
6: Ich habe einen bestehenden Vertrag mit Red Bull. Habe mehrfach gesagt, wie gerne ich diesen Job mache. Aber habe auch gesagt, dass ich Interesse daran habe, an den Gesprächen habe, weil die müssen natürlich erst geführt werden. Und mit meinem Arbeitgeber, mit Oliver Minzlaff, muss ich natürlich auch reden. Weil, also ich weiß, dass er ihm der deutsche Fußball auch im Herzen liegt und er dementsprechend sehr offen ist für diese Gespräche, aber geführt werden müssen ja trotzdem.
4: Nach der WM-Blamage war der bisherige Coach Julian Nagelsmann gestern zurückgetreten. Finanzminister Klingbeil will für das kommende Jahr neue Schulden in Höhe von über 200 Milliarden Euro aufnehmen. Das berichtet das Erste. Demnach sind knapp 120 Milliarden neue Schulden für den regulären Haushalt vorgesehen. Mehr als 80 Milliarden kommen im Rahmen der Sondervermögen Bundeswehr, Infrastruktur und Klimaneutralität dazu. Nach einem halben Jahr vor der Küste des Libanon ist die deutsche Fregatte Nordrhein-Westfalen zurück im Heimathafen. Das Schiff ist nach der UN-Mission wieder in Wilhelmshaven eingelaufen. Rund 160 Soldatinnen und Soldaten waren an Bord und wurden am Pier des Marinestützpunktes von Familie und Freunden empfangen.
7: Das Niedersachsenwetter fühlt sich nach dieser Hitzewelle jetzt irgendwie so ein bisschen nach Herbst an. Aber es ist doch Juli, hallo. Viele Wolken auch am Abend, immer wieder auch Regen dazu. Aber mild ist es noch einigermaßen. 22 Grad in Nordhorn an der Alten Kirche, 20 in Sögel am Schloss und 21 Grad messen wir in Bissendorf am Wasserschloss. Der FFN-3-Tage-Trend bleibt vorerst weiterhin so gefühlt herbstlich mit maximal 24 Grad. Ist nicht so herbstlich, aber irgendwie sieht es danach aus mit den ganzen Wolken und so. Die Sonne schaut auch nicht wirklich vorbei und Schauer gibt es dann auch noch die nächsten Tage.
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7: Die A1 Lübeck Richtung Bremen ist zwischen Hamburg-Stillhorn und Harburg gesperrt. Da wird bis Montag um 5 an der Brücke gearbeitet. Davor steht hier aktuell 4 Kilometer im Stau. Die Umleitung führt euch über die U76. A7 Flensburg-Hannover vom Hamburger Elbtunnel je 4 Kilometer stocken. 20 Minuten braucht ihr mehr. Vorsicht, ein liegen gebliebener LKW auf der A7 Hamburg Richtung Hannover zwischen dem Horster Dreieck und Ramelsloh. Vorsicht, ein Unfall auf der A27 Bremen Richtung Walsrode zwischen Verden Ost und Walsrode West. Vorsicht, Reifenteile auf der A29 Ahlhorner Heide Richtung Oldenburg zwischen Badenburg und Sandkrug. Vorsicht, ein Unfall hat es gegeben auf der B6 Hannover Richtung Hildesheim in Höhe Altlarzen und auf der B441 Hannover Richtung Bunsdorf ist die Ausfahrt Lute gesperrt. Da muss aktuell eine Ölspur beseitigt werden.
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7: Habt ihr uns zwei gemeldet? Der eine steht auf der B188 Burgdorf Richtung Wolfsburg in Arbeit. Da sind 50 erlaubt. Und der andere auf der B191 zwischen Dannenberg und Uelzen in Putrip in beiden Richtungen. Danke Silvia und David fürs Bescheid geben. Und wenn ihr auch noch einen Stau und einen Blitzer gesehen habt, immer gerne her damit. Ruft kostenlos durch 0800 529 und 4x die 5. Euch eine gute Fahrt.
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7: Das tut aber auch irgendwie so ein bisschen weh. Deutschland raus bei der Fußball-WM und das Turnier muss ja trotzdem weitergehen. Heute um 23 Uhr ja das 8. Finale Frankreich gegen Paraguay. Das hätten wir sein können. Naja, aber die große Frage ist jetzt, wem drücken wir denn eigentlich die Daumen? Haben wir euch gefragt und was ihr gesagt habt, das hört ihr gleich.

0: ist schon ein Stückchen älter. Kult 80er hier bei FFN. Und von alt gehen wir direkt ins Brandneue für mehr Musik und mehr Abwechslung. Mr. C, Sometimes I Love You habe ich gleich für euch. Schöner Song für diesen Sommer. Ja, und seit gestern ist klar, Julian Nagelsmann tritt nach der Fußball-WM-Blamage als Bundestrainer unserer Nationalmannschaft zurück. Und mit Jürgen Klopp wird schon verhandelt. Deutschland anfeuern können wir jetzt halt nicht mehr. Deswegen habe ich überlegt, bin ich jetzt für Norwegen? Bin großer Haaland-Fan, der hat auch schöne Haare. Lisa aus dem Guten Morgen Niedersachsen-Team hat sich mal erkundigt, wie das denn bei euch jetzt aussieht.
1: Ihr seid für
2: Portugal, Spanien.
3: Frankreich.
1: Warst du die ganze Zeit für Frankreich?
3: Nee, für England eigentlich.
1: Okay, aber du bist jetzt erst für England. Warum?
4: Weil ich sie in der Arbeitstipprunde als Weltmeister getippt habe.
1: Du bist für Argentinien, weil?
5: Die spielen guten Fußball.
1: Wer ist dein Lieblingsspieler?
5: Messi, auf jeden Fall Messi.
1: Für wen bist du denn jetzt?
6: Frankreich.
7: Oder Mexiko.
6: Deutschland.
1: Ja, aber Deutschland ist ja jetzt leider raus.
8: Ah, dann sagen wir für die Briten, weil die einen deutschen Trainer haben.
1: Okay, fair.
0: Ja, England kann ich auch verstehen. Der letzte WM-Titel ist ja wirklich schon eine ganze Weile her. Ich habe gerade mal für euch nachgeguckt. 1966 waren sie das erste und letzte Mal Weltmeister. Für uns ist dann hoffentlich nächstes Mal wieder mehr drin. Dann ja vielleicht mit Kloppo. Hört ihr alles bei uns hier bei FFN. 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

Da muss ich leider einmal zwischen. 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Wir informieren euch sofort, wenn etwas passiert. Vorsicht, Autofahrer, ein Falschfahrer auf der B4 Braunschweig-Nord gefahren zwischen Braunschweig-Hansestraße und Meinholz. Vorsicht, ein Falschfahrer auf der B4 Braunschweig-Nord gefahren zwischen Braunschweig-Hansestraße und Meinholz. Überholt nicht und fahrt besonders vorsichtig. Wir sagen natürlich Bescheid, wenn die Gefahr vorüber ist.

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0: Vielleicht eher überdacht. Immer wieder sind Schauer dabei im Niedersachsen-Wetter. Die dauern aber meist nur kurz, ist sonst auch viel trocken und ab und zu luschert auch mal kurz die Sonne durch. In Langeoog am Bahnhof haben wir 21 Grad, auf Spiekeroog am Fernleger 19 und in Stolze sind es aktuell auch 19 Grad in Damme am Brunnen. Der FFN3-Tage-Trend, ja, der Ventilator, den ihr von der Hitzewelle noch habt, bleibt weiterhin erstmal auf der Ersatzbank. Regen und Wolken gibt's, der Wochenstart auch grau und nass bei maximal 24 Grad.
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0: Geht los mit einer Gefahrenmeldung. Vorsicht Autofahrer, ein Falschfahrer auf der B4 Braunschweig Nord gefahren zwischen Braunschweig Hansestraße und Mainholz. Fahrt da bitte besonders vorsichtig und überholt nicht. Wir sagen Bescheid, wenn die Gefahr vorbei ist. Rüber auf die A1 Lübeck Richtung Bremen, die ist zwischen Hamburg Stillhorn und Harburg gesperrt. Da wird bis Montag um 5 an der Brücke gearbeitet. Die Umleitung führt euch über die U76. Vorsicht, ein liegen gebliebener LKW auf der A7 Hamburg Richtung Hannover, zwischen dem Horster Dreieck und Ramelsloh. Vorsicht, ein Unfall auf der B6 Hannover Richtung Hildesheim in Höhe Altlarzen. Und auf der B441 Hannover Richtung Wunsdorf ist die Ausfahrt Lute gesperrt. Da muss eine Ölspur beseitigt werden.
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0: Die stehen auf der B188 Burgdorf Richtung Wolfsburg in Abbeile. Da sind 50 erlaubt. Und auf der B191 wird geblitzt zwischen Dannenberg und Uelzen in Putrip. Auch da in beiden Richtungen. Danke Silvia und David fürs Bescheid geben. Und wenn ihr auch noch was gesehen habt, einen Stau oder einen Blitzer, dann klingelt gerne kostenlos durch 0800 529. Und 4x5, gute Fahrt. Und das geht ganz besonders gut mit frischer Musik. Run Republic, Runaway, wirklich tolle Band und mega Song. Das ist mehr Musik und mehr Abwechslung hier bei FFN. Ich bin Jana. Moin. Run.

0: mit FFN geht's durch euren Samstagabend. Schön, dass ihr dabei seid. Auch wenn Deutschland raus ist. Viele schauen natürlich weiterhin die Fußball-WM. Aber habt ihr schon mal so richtig auf die Kommentatoren bei den Spielen geachtet? Die wissen ja wirklich alles, irgendwelche Statistiken, und dann nehmen die uns durchs Spiel mit und alles Mögliche. Jan sagt, das, was die können, ist gar nicht so schwer.
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2: Lektion 1, Kommentatoren müssen so klingen, als würde gerade Weltgeschichte geschrieben, egal was wirklich passiert.
3: Ja, da richtet er sich nochmal den Schienbeinschoner. Ein kurzer Blick nach links, ja, das sind packende Szenen.
2: Lektion 2, Statistiken ziehen immer. Je absurder, desto besser.
3: Deutschland hat ja bei Weltmeisterschaften gegen Teams mit roten Stutzen in Montagsspielen eine Ballbesitzquote von 53,8%.
2: Und Lektion 3, betone ausschließlich die völlig unwichtigen Wörter.
3: Ja, da kommt der Ball von rechts in den Strafraum und fast wäre das Tor gefallen für das Team der USA in San Francisco.

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2: 20 Uhr. Ich bin Nanju Kuhlmann. Guten Abend. In Erfurt haben über 30.000 Menschen gegen die AfD demonstriert. Trotz Störaktionen konnte der Parteitag aber pünktlich starten. Die Proteste blieben weitgehend friedlich. Polizeisprecher Patrick Martin.
3: Es kam im Stadtgebiet vereinzelt zum Einsatz von Pfefferspray durch Polizeibeamte, um bei Blockaden Not- und Rettungswege freizumachen. In der Straße des Friedens wurden zwei Journalisten durch Flaschenwürfe aus einer Versammlung angegriffen. Da haben wir die Ermittlungen aufgenommen.
2: Auf dem Parteitag sind die Parteichefs Weidel und Chrupalla in ihren Ämtern bestätigt worden. Chrupalla allerdings mit einem deutlich schwächeren Ergebnis als beim letzten Mal. Wie steht es um die Demokratie in den USA? Das fragen sich viele, vor allem heute am 250. Jahrestag der Vereinigten Staaten. Bei der zentralen Feier in Washington wird sich US-Präsident Trump einmal mehr selbst inszenieren. Das ist aber nur eine Seite der Feierlichkeiten, sagte uns der USA-Experte Andrew Dennison.
4: Die Barbecues, die in den Hinterhöfen stattfindet, in den kleinen Straßen und Nachbarschaften, die Leute gehen auf der Straße und feiern, die Parks sind voll mit Leuten, alle Sprachen werden gesprochen und das ist ein Gesellschaftsfeier durch das ganze Land. Nicht nur dieser pompöse imperiale Ansatz, das aus Washington kommt, sondern die Bürgernähe, die man da wirklich spürt.
2: Ein Segler ist auf Norderney gerettet worden. Sein Boot war am Nordstrand auf Grund gelaufen. Seenotretter sicherten es ab. Einsatzkräfte gelangten dann mit Hilfe eines Baggers zum Boot. Der Mann wurde in eine Klinik gebracht. Offenbar konnte er sein Boot nicht aus eigener Kraft verlassen. Jürgen Klopp ist grundsätzlich dazu bereit, neuer Bundestrainer zu werden. Das hat er bei Magenta TV gesagt, dabei aber auch klargestellt, dass er aktuell noch einen Vertrag bei Red Bull hat. Nach dem peinlichen WM-Aus schon im 16. Finale war Julian Nagelsmann gestern als Bundestrainer zurückgetreten.
1: Der erste Samstag in den Sommerferien ist, was das Niedersachsen-Wetter angeht, noch ein bisschen ausbaufähig, aber perfekt für einen schönen Filmabend mit den Kids drin. Draußen verpasst ihr eh nichts. Regen und viele Wolken gibt's in Worpswede am Niedersachsenstein 18 Grad, am Leuchtturm auf Hüst 19 und in Lehrte am Lehrtersee auch 19 Grad. Der FFN 3-Tage-Trend. Ja, die Serie, die ihr heute angefangen habt, könnt ihr auf jeden Fall auch die nächsten Tage weiterschauen. Es bleibt bei vielen Wolken und Regenschauern. Kurze Gewitter sind auch mal mit dabei. Alles bei bis zu 24 Grad.
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1: Geht los mit einer Entwarnung. Der Falschfahrer auf der B4 ist nicht mehr unterwegs. Da habt ihr wieder freie Fahrt. Die A1 Lübeck Richtung Bremen ist zwischen Hamburg-Stillhorn und Harburg gesperrt. Da wird bis Montag um 5 an der Brücke gearbeitet. Die Umleitung führt euch über die U76. Vorsicht, ein liegen gebliebener LKW auf der A1 Hamburg Richtung Bremen zwischen dem Rastplatz Thün und dem Bremer Kreuz. Vorsicht, ein liegen gebliebener LKW auf der A7 Hamburg Richtung Hannover zwischen dem Horster Dreieck und Ramelsloh. Vorsicht, ein Unfall hat es gegeben auf der B6 Hannover Richtung Hildesheim in Höhe Altlarzen und auf der B441 Hannover Richtung Wunsdorf ist die Ausfahrt Lute gesperrt. Da muss eine Ölspur beseitigt werden.
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1: Habt ihr uns aktuell zwei gemeldet? Der eine steht auf der B188 Burgdorf Richtung Wolfsburg in Appweile. Da sind 50 erlaubt. Und der andere auf der B191 zwischen Dannenberg und Uelzen in Pudrip. Auch da in beiden Richtungen. Silvia und David, danke euch fürs Bescheid geben. Und wenn ihr auch noch einen Stau oder einen Blitzer gesehen habt, dann macht's wie die beiden. Ruft gerne kostenlos durch 0800 529 und 4x5. Euch eine gute und sichere Fahrt.
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1: Beim Packen für den Urlaub. Urlaub oder im Auto unterwegs zum Spieleabend. Wir haben jetzt den perfekten Mix von Kult bis ganz neu für euch. Ed Sheeran mit Sapphire gleich ist ja einer seiner neuesten Dinger. Davor Sexy von Marius Müller-Westernhagen, wirklich einer meiner Lieblings-80er. Und für mehr Musik und mehr Abwechslung starten wir rein mit Kamrat Be Mine. Ganz viel Spaß.

0: So klingt FFN am Samstagabend. Ja, traurig, aber wahr. Auch ohne die DFB-Elf geht es weiter mit der WM. Heute Abend hätten wir im Achtelfinale gegen Frankreich gespielt. Dafür steht jetzt Paraguay den Franzosen gegenüber. Anpfiff ja um 23 Uhr. Unser WM-Experte Malte vom Neuen Nachmittag hat sich die Mannschaft, die uns da rausgekickt hat, nochmal genauer angeguckt.
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2: Auch wenn es nach dem Ausscheiden am Montag noch wehtut, lohnt sich schon noch mal ein bisschen nach Paraguay zu gucken. Ein Land, das mit rund 6,5 Millionen Menschen so viel Einwohner hat wie Hessen, das den Tag nach dem Sieg gegen Deutschland zum nationalen Feiertag erklärt hat und dessen Staatspräsident dem Team vor der WM in einer Zeremonie symbolisch einen historischen Säbel überreicht hat.
3: Okay.
2: Der Rekordtorschütze von Paraguay ist übrigens ein Spieler, dem sogar die Sportfreunde Stille ein ganzes Lied gewidmet haben.
4: Ich rocke!
2: Roque Santa Cruz, damals beim FC Bayern München. Und was nur wenige wissen, der ist mit 44 immer noch aktiv, spielt in der ersten Liga in Paraguay. Schillerndste Figur der Geschichte ist aber Torwart José Luis Chilavert. Der ist vor allem deshalb berühmt, weil er es auf wahnsinnige 8 Länderspieltore bringt. Und das nicht nur mit Elfmetern, sondern auch mit direkten Freistößen.
5: Look at this dude.
2: Natürlich ist Paraguay heute gegen Frankreich krasser Außenseiter. Aber das waren die Albirocha, also die Rot-Weißen, ja auch schon gegen Deutschland. Also meine Daumen sind gedrückt.

0: Wäre das Niedersachsen-Wetter heute Abend ein Blockbuster, dann wäre die Sonne ja so eine Nebenrolle, die einmal so durchs Bild läuft. Viele Wolken sind unterwegs, Schauer sind auch drin. In Lingen am Emsland-Museum haben wir aber noch 20 Grad, in Meinersen am Waldpad 18 und 17 sind es in Scharnebeck beim Schiffshebewerk. Der FFN-3-Tage-Trend. Morgen am Sonntag und auch am Montag bleibt es erstmal bei Wolken und Regen. Dienstag dann etwas weniger nass und sogar mit kurzen sonnigen Phasen dazu. 24 Grad sind drin.
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0: Die A1 Lübeck Richtung Bremen ist zwischen Hamburg-Stillhorn und Harburg gesperrt. Da wird bis Montag um 5 an der Brücke gearbeitet. Die Umleitung führt euch über die U76. Vorsicht, ein liegen gebliebener LKW auf der A1 Hamburg Richtung Bremen zwischen dem Rastplatz Thüne und dem Bremer Kreuz. Vorsicht, ein Liegenbleiber auf der A1 Bremen Richtung Hamburg im Bremer Kreuz bei der Überleitung zur A27 Richtung Bremerhaven. Vorsicht, ein Unfall hat es gegeben auf der B6 Hannover Richtung Hildesheim in Höhe Altlatzen. Und auf der B441 Hannover Richtung Wunsdorf ist die Ausfahrt Lute aktuell gesperrt. Da muss eine Ölspur beseitigt werden.
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0: Habt ihr gesehen auf der B188 Burgdorf Richtung Wolfsburg in Abbeile? Da sind 50 erlaubt. Und auf der B191 zwischen Dannenberg und Uelzen in Putrip. Silvia und David, danke euch nochmal fürs Bescheid geben. Und wenn ihr auch noch einen Stau oder einen Blitzer gesehen habt, dann immer gerne her damit. Ruft kostenlos durch 0800 529 und 4x5. Gute Fahrt und kommt gut und sicher an euer Ziel. Und jetzt so mit so ein bisschen Regenprasseln auf dem Autodach, da passt der hier einfach perfekt rein. Die schöne, ruhige Nummer von Alex Warren. Ordinary. Jana hier. Und so klingt mehr Musik, mehr Abwechslung bei FFN.
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1: Daddy, uncool. Daddy,
2: so, komm rein hier, ab in den Urlaub. Schön 4 Wochen zelten, von wegen schulfrei. Jetzt gibt's 4 Wochen Nachhilfe in Isomatte.
3: Kannst kaum erwarten.
2: Oh, Zelt ist auf dem Dach, kann losgehen, du. Und wenn's hier gleich nach Fisch riecht, dann hat Mama uns die falschen Heringe eingepackt.
3: Wie, eklig.
2: Schade, dass Mama nicht im Zelt schlafen kann mit ihrem Hexenschuss, du. Aber das wundert mich, die schießen doch eigentlich gar nicht auf die eigenen Leute.
3: Oh, das ist fies, Papa.
2: Oh, früher waren wir ja jedes Jahr campen. Mich haben sie auf dem Zeltplatz auch nicht Herr der Ringe, sondern Herr der Heringe genannt.
4: Oh. Mein Platz.
3: Lass es.
2: Magst du etwa keine Wortspiele mit Camping, du?
3: Nee.
2: Oh, schade. Hab selten so gelacht.
3: Vorsicht.
2: Oh, jetzt wäre ich fast dem Holländer in den Wohnwagen gerauscht, du. Da wären wir aber dran gewesen. Wegen Hausfriedensbruch. Schöne Ferien.

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1: 21 Uhr, ich bin Nanju Kuhlmann. Guten Abend. Auf dem AfD-Parteitag in Erfurt ist die Parteidoppelspitze Weidel-Krupalla im Amt bestätigt worden. Die Veranstaltung konnte trotz Gegendemos halbwegs normal über die Bühne gehen. Mehr von Tim Britztrupp.
2: In ihren Bewerbungsreden hatten Weidel und Krupalla den Machtanspruch der AfD untermauert und dabei auf die guten Umfragewerte vor allem im Osten verwiesen. Vor der Messehalle formierte sich Protest. Über 30.000 Menschen demonstrierten gegen die in Teilen rechtsextreme Partei. Im Vorfeld hatte die Polizei sogar mit 50.000 Demonstranten gerechnet. Am frühen Morgen hatten die AfD-Gegner versucht, die Zufahrtswege zum Parteitag zu blockieren. Die Veranstaltung konnte aber pünktlich starten.
1: Wie steht es um die Demokratie in den USA? Das fragen sich viele, vor allem heute am 250. Jahrestag der Vereinigten Staaten. Bei der zentralen Feier in Washington wird sich US-Präsident Trump einmal mehr selbst inszenieren. Das ist aber nur eine Seite der Feierlichkeiten, sagte uns der USA-Experte Andrew Dennison.
3: Die Barbecues, die in den Hinterhöfen stattfindet, in den kleinen Straßen und Nachbarschaften. Die Leute gehen auf der Straße und feiern. Die Parks sind voll mit Leuten. Alle Sprachen werden gesprochen. Und das ist ein Gesellschaftsfeier durch das ganze Land. Nicht nur dieser pompöse, imperiale Ansatz, das aus Washington kommt, sondern die Bürgernähe, die man da wirklich spürt.
1: Nach einem halben Jahr vor der Küste des Libanon ist die deutsche Fregatte Nordrhein-Westfalen zurück im Heimathafen. Das Schiff ist nach der UN-Mission wieder in Wilhelmshaven eingelaufen. Rund 160 Soldatinnen und Soldaten waren an Bord und wurden am Pier des Marinestützpunktes von Familie und Freunden empfangen. Jürgen Klopp ist grundsätzlich dazu bereit, neuer Bundestrainer zu werden. Das hat er bei Magenta TV gesagt, dabei aber auch klargestellt, dass er aktuell noch einen Vertrag bei Red Bull hat. Nach dem peinlichen WM-Aus schon im 16. Finale war Julian Nagelsmann gestern als Bundestrainer zurückgetreten.
4: Ach ja, was soll ich sagen? Jacke viel zu warm, T-Shirt viel zu kalt, T-Shirt und Regenjacke drüber. Darauf ist dann irgendwie meine Wahl gefallen. Das Niedersachsenwetter bringt uns aber heute auch ein bisschen an unsere Grenzen. Regnerisch und frisch ist es. In Celle am Landgestüt 17 Grad, in Hemeln an der Fähre 19 und in Osnabrück am Bürgerpark auch 19 Grad. Der FFN-3-Tage-Trend. Der Regen fühlt sich momentan sehr wohl, offensichtlich bei uns. Bleibt doch erstmal so die nächsten Tage bei bis zu 24 Grad. Dienstag zieht es im Laufe des Tages immerhin ein bisschen auf und bringt auch mal Sonnenschein.
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4: Die A1 Lübeck Richtung Bremen ist zwischen Hamburg-Stillhorn und Harburg gesperrt. Da wird bis Montag um 5 an der Brücke gearbeitet. Die Umleitung führt euch über die U76. Vorsicht, ein liegen gebliebener LKW auf der A1 Hamburg Richtung Bremen zwischen dem Rastplatz Thünen und dem Bremer Kreuz. Vorsicht, ein Liegenbleiber auf der A1 Bremen Richtung Hamburg im Bremer Kreuz bei der Überleitung zur A27. Vorsicht, Metallteile auf der A2 Magdeburg Richtung Braunschweig zwischen Marienborn-Helmstedt und Helmstedt-Zentrum. Vorsicht, noch ein Liegenbleiber auf der A7 Hannover Richtung Kassel zwischen dem Rastplatz an der Alpe und Hildesheim. Und Vorsicht, ein Unfall auf der B6 Hannover Richtung Hildesheim in Höhe Altlatzen.
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4: Habt ihr gemeldet auf der B188 Burgdorf Richtung Wolfsburg in Abbeile, da sind 50 erlaubt. Und auf der B191 zwischen Dannenberg und Uelzen in Pudrip in beiden Richtungen. Silvio und David, danke euch fürs Bescheid geben. Und wenn ihr auch noch was gesehen habt, einen Stau oder einen Blitzer, dann ruft gerne kostenlos durch 0800 529 und 4x5. Euch eine gute Fahrt.
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4: Passend zum Ferienstart, es gibt wieder mehr Kegelrobben im Wattenmeer. Weit mehr als 12.000 Ausgewachsene sollen zwischen den Niederlanden und Dänemark leben. Dazu gibt es noch 3.000 Jungtiere. Das sind über 10% mehr als noch im letzten Jahr. Also perfekte Sicht für alle Urlaube an der Nordsee. Wirklich sweet.

0: stehe bereit, wenn man das möchte. Und wenn man das nicht möchte, dann muss man mir das sagen.
1: Ja, das hat Julian Nagelsmann kurz nach dem WM-Aus in einem Interview gesagt. FFN ist hier und seit gestern ist klar, Julian Nagelsmann ist nicht mehr Bundestrainer der deutschen Nationalmannschaft. Der DFB führte bereits Gespräche mit Jürgen Klopp als Nachfolger. Viele Entscheidungen von Nagelsmann wurden ja im letzten Spiel gegen Paraguay diskutiert. Und auf einmal wissen es natürlich alle besser, ne? Hätte er den doch früher eingewechselt oder sonst was? Ihr kennt sicherlich auch. Deswegen habe ich mich hier in der FN-Redaktion bei meinen Kollegen mal umgehört, ob sie wirklich mehr Ahnung von Fußball haben als der Bundestrainer.
2: Jona, würdest du vielleicht der deutschen Mannschaft eher so eine offensive 4-2-4 oder so eine defensive 5-3-2 empfehlen?
3: Ich würde auf jeden Fall falschen Neuner im Mittelfeld platzieren mit einer 36er Länge, die dann von hinten raus aus dem Innenraum mit der Defensive des jeweiligen Gegners ins Pressen.
2: Danke, Jona.
4: 4-2-4.
2: Weil?
4: Konnte ich mir jetzt besser merken.
5: Ja, ich würde ganz anders vorgehen, und zwar eine 4-2-3-1 machen mit einer falschen Neun als hängende Spitze, weil dann kann man einfach besser hervorstoßen.
2: Und das Pressing und so ist dann auch leichter.
5: Genau, ja, du kannst ja viel kompakter verteidigen, das Mittelfeld ist viel stabiler und es ist einfach eins.
2: Der hat echt Ahnung, vielleicht sollte der den Trainer machen.
1: Ja, doch nicht so einfach mit der Taktik. Gut, dass es deswegen Leute gibt, die das beruflich machen. Wir sind dafür richtige Experten in mehr Musik und mehr Abwechslung und zwar mit Robin Schulz. Better Times heißt sein Lied. Das ist ganz neu hier bei FFN.

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3: Niedersachsenwetter fühlt sich nach der Hitzewelle irgendwie so ein bisschen nach Herbst an, auch wenn es nicht Herbst ist und auch wenn es noch wärmer als Herbst ist, aber das mit den Wolken und mit dem Regen, es ist irgendwie ein bisschen ungemütlich. Viele Wolken sind am Himmel, auch am Abend. Immer wieder gibt es auch Schauer dazu und frisch ist es mittlerweile geworden. 17 Grad in Wilhelmshaven am Marinemuseum, in Hollenstedt an der Este sind 16 und 17 in Wolfsburg am Malerpark. Der FFN-3-Tage-Trend bleibt vorerst weiterhin so gefühlt ein bisschen ungemütlich und herbstlich. Ist komisch, das zu sagen. Der Sommer hat gerade erst angefangen, wir im Juli. Die Sonne schaut halt nicht wirklich vorbei. Viele Wolken sind unterwegs und Schauer gibt's auch.
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3: Die A1 Lübeck Richtung Bremen ist zwischen Hamburg-Stillhorn und Harburg gesperrt. Da wird bis Montag um 5 an der Brücke gearbeitet. Die Umleitung führt euch über die U76. Vorsicht, ein liegen gebliebener LKW auf der A1 Hamburg Richtung Bremen zwischen dem Rastplatz Thünen und dem Bremer Kreuz. Vorsicht, Tiere auf der A31 Gronau-Lingen zwischen Ochtrup Nord und Schüttorf Ost. Und Vorsicht, ein Unfall auf der B6 Hannover Richtung Hildesheim in Höhe Altlatzen.
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3: Habt ihr gesehen auf der B188 Burgdorf Richtung Wolfsburg in Abbeile? Da sind 50 erlaubt und es wird geblitzt auf der B191 zwischen Dannenberg und Uelzen in Pudrip, da in beiden Richtungen. Danke an Silvia und David nochmal fürs Bescheid geben. Und wenn ihr auch noch einen Stau oder einen Blitzer gesehen habt, dann klingelt gerne durch wie die beiden. Ist natürlich kostenlos. 0800 529 und 4x5. Gute Fahrt und danke euch auf Niedersachsenstraßen unterwegs. Ich bin Jana. Hallöchen.

Fucking Perfect. Ach, geiles Lied für heute Abend. Und wir bleiben bei großartigen Sängerinnen, denn sie hier hat geheiratet. Ja, Taylor Swift, das ganze Internet rastet aus. Man muss dazu sagen, so richtig viel ist nicht durchgesickert. Klar, die Hochzeit von Taylor und Footballer Travis Kelce muss im Madison Square Garden in New York stattfinden. Das war irgendwie so ein bisschen klar, denn da wurde alles abgesperrt und aufgebaut. Mehr ist so richtig offiziell nicht bekannt geworden bis heute Morgen, denn auf dem Bildschirm erschien direkt beim Madison Square Garden die Nachricht Just Tay and Tay Married, also Taylor und Travis haben geheiratet und mittlerweile ist auch bestätigt, sie sind wirklich verheiratet und haltet euch fest, getraut wurden sie eigentlich einfach vom Schauspieler Adam Sandler. Was ein Spektakel das gewesen sein muss. Taylor selbst hat sich über Social Media übrigens noch nicht gemeldet. Aber ganz ehrlich, nach der fetten Party sollen sie und Kelce die Zweisamkeit auch erstmal genießen. Auch wenn wir uns irgendwann vielleicht trotzdem auf süße Hochzeitsbilder freuen. Genießt den Abend mit FFN.

0: Uhr. Ich bin Sönke Röhling. Guten Abend. In Erfurt geht der AfD-Bundesparteitag trotz massiver Gegenproteste halbwegs normal über die Bühne. In der Stadt haben zehntausende Menschen gegen die AfD demonstriert und Zufahrtswege zum Messegelände blockiert. Colin Mock berichtet.
1: Die von ihnen eigentlich geplante komplette Blockade des Treffens ist aber gescheitert. Hunderte AfD-Delegierte waren schon in der Nacht in die Halle gekommen und konnten den Blockierern so aus dem Weg gehen. Auf umliegenden Autobahnen kam es durch Sitzblockaden am Vormittag aber zu Problemen. Auch die befürchteten gewaltsamen Auseinandersetzungen zwischen Polizei und Linksextremen blieben erstmal aus. Auf dem Parteitag selbst wurden die Chefs Weidel und Chrupalla wieder gewählt.
0: Alkohol, Tabak und zuckerhaltige Getränke sollen stärker besteuert werden, das fordert die Bundesärztekammer. Die Bundesregierung will in dem Bereich einige Steuern erhöhen, das geht aus Sicht der Ärzte aber nicht weit genug. Auch Bier und Wein müssten einbezogen werden, heißt es, sonst könnten Verbraucher einfach auf andere Getränke ausweichen. Die Bundesregierung will Sozialleistungsmissbrauch stärker bekämpfen. Kanzler Merz kündigte dafür einen Aktionsplan noch in diesem Monat an. Viele Kommunalpolitiker hätten darauf gewartet, sagte der CDU-Chef in Düsseldorf. Merz verteidigte außerdem die geplanten Reformen. Eine Familie mit zwei Kindern und einem Jahreseinkommen von 60.000 Euro soll im Jahr um etwa 600 Euro entlastet werden, so Merz. Und weiter.
2: Wir hätten uns natürlich gerne mehr gewünscht, aber einigermaßen stabile und solide Staatsfinanzen sind auch eine wichtige Botschaft, gerade für Familien mit Kindern, die wollen, dass dieser Staat bezahlbar bleibt und dass wir es vor allem nicht mit Inflationsraten zulasten der Beschäftigten und zulasten der Familien ausgleichen.
0: Der Waldbrand an der Costa Brava in Spanien ist unter Kontrolle. Das Feuer in der bei Touristen beliebten Gegend war gestern Morgen ausgebrochen. Rund 400 Feuerwehrleute und 10 Löschflugzeuge waren im Einsatz. Marokko steht im Viertelfinale der Fußball-WM. Die Nordafrikaner haben sich deutlich gegen Mitgastgeber Kanada durchgesetzt. Am Ende stand es 3:0. Gegner in der Runde der letzten 8 wird dann der Sieger aus dem nächsten anstehenden Spiel zwischen Paraguay und Frankreich. Beim Tennisturnier in Wimbledon steht Alexander Zverev im Achtelfinale. Der frisch gebackene French Open-Sieger setzte sich gegen den Amerikaner Marcus Giron glatt in 3 Sätzen durch. Morgen kämpft Jan-Lennard Struff bereits um den Einzug ins Viertelfinale.
3: Immer wieder sind Schauer möglich heute Abend im Niedersachsen-Wetter. Die dauern aber meist nur kurz. Ansonsten sind auch viele trockene Phasen mit dabei. 17 Grad in Neuherrlinger See am Buddelschiffmuseum, 18 in Diepholz am Gänsebrunnen und 16 haben wir aktuell in Buxtehude bei der Fletmühle. Der FFN-3-Tage-Trend. Ja, der Ventilator, den ihr von der Hitzewelle noch habt, der bleibt erstmal weiter auf der Ersatzbank. Regen und Wolken gibt's. Der Wochenstart auch grau und nass bei maximal 24 Grad.
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3: Die A1 Lübeck Richtung Bremen ist zwischen Hamburg-Stillhorn und Harburg gesperrt. Da wird bis Montag um 5 an der Brücke gearbeitet. Die Umleitung führt euch über die U76. Vorsicht, ein liegen gebliebener LKW auf der A1 Hamburg Richtung Bremen zwischen dem Rastplatz Thünen und dem Bremer Kreuz. Vorsicht, Personen auf der A27 Bremen-Walsrode zwischen der Graststätte Goldbach Süd und Verden Nord. Und Vorsicht, ein Unfall auf der B6 Hannover Richtung Hildesheim in Höhe Altlatz.
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3: Da habt ihr uns aktuell 2 gemeldet. Der eine steht auf der B188, Burgdorf Richtung Wolfsburg in Abbeile. Da sind 50 erlaubt. Und der andere auf der B191 zwischen Dannenberg und Uelzen in Pudrip. Silvia und David, danke euch nochmal fürs Bescheid geben. Und wenn ihr auch noch einen Stau und einen Blitzer gesehen habt, dann ruft gerne durch. Ist natürlich wie immer kostenlos. 0800 529 und 4x5. Euch eine gute Fahrt.
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3: Ja, mal eben spontan einen Song rausbringen. Genau das hat Beyoncé gerade quasi gemacht, über Nacht. Die USA feiert nämlich heute den 250. Nationalfeiertag. Und das hat Beyoncé mal zum Anlass genommen, ihren neuen Song Morning Dew übers Internet rauszubringen. Wirklich, was ist das für ein Tag für Amerika? Erst Taylors Hochzeit, jetzt auch noch ganz spontan Beyoncé. Und wenn die jetzt auch noch im Achtelfinale beim Fußball weiterkommen, dann ist es wahrscheinlich, ach, perfekter geht's dann gar nicht.

0: Und nicht anders klingt euer Samstagabend. Und so klingt er übrigens auch.
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0: Jeden Samstag gibt's von mir meine Top 3 Sätze, die man im Bett und in einer anderen Situation sagen kann. Ach, ich liebe diese Kategorie. Und heute habe ich mir gedacht, es ist Ferienzeit. Und was machen viele in den Ferien? Richtig, Zelten. Daher hier meine Top 3 Sätze, die man beim Campen und im Bett sagen kann.
1: Platz 3.
0: Boah, ich glaube, ich habe mich hier irgendwie verrenkt.
1: Platz 2.
0: Hä, das ist mega klein. Kann man das noch irgendwie ausfahren?
1: Platz 1.
0: Oh nee, guck mal, jetzt ist hier über Nacht alles nass geworden. Viel Spaß beim Campen euch.

0: erste Samstag in den Sommerferien ist, ja, was das Niedersachsenwetter angeht, noch ein bisschen ausbaufähig. Nass und ungemütlich ist es draußen mit Regen und vielen Wolken. In Hannover am Opernhaus haben wir 17 Grad, in Königslutter am Kaiserdom auch 17 und am Windpark in Rauderfehn, ratet mal, auch 17 Grad. Der FFN 3 Tage Trend. Ja, die Serie, die ihr vielleicht heute tagsüber angefangen habt, könnt ihr auf jeden Fall die nächsten Tage noch weiterschauen. Es bleibt bei vielen Wolken und Regenschauern. Kurze Gewitter sind auch mal mit dabei. Alles bei bis zu 24 Grad.
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0: Die A1 Lübeck Richtung Bremen ist zwischen Hamburg-Stillhorn und Harburg gesperrt. Da wird bis Montag um 5 an der Brücke noch gearbeitet. Die Umleitung führt euch über die U76. Vorsicht, ein liegen gebliebener LKW auf der A1 Hamburg Richtung Bremen zwischen dem Rastplatz Thünen und dem Bremer Kreuz. Vorsicht, Personen auf der A28 Leer Oldenburg zwischen Neuenkruge und Oldenburg-Wechlow. Und Vorsicht, ein Unfall auf der B6 Hannover Richtung Hildesheim in Höhe Altlatzen.
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0: Auf der B188 steht einer, Burgdorf Richtung Wolfsburg in Abbeile, da sind 50 erlaubt. Und auf der B191 zwischen Dannenberg und Uelzen in Pudrip. Silvia und David, danke euch nochmal fürs Bescheid geben. Und wenn ihr auch noch einen Stau oder einen Blitzer gesehen habt, dann klingelt gerne kostenlos durch 0800 529 und 4x5. Gute Fahrt und genießt den Abend bei der Nachtschicht oder entspannt zu Hause. Wir haben mehr Musik und mehr Abwechslung. Fever Dream von Alex Warren, jetzt frisch. Mal kurz durchatmen, geht richtig gut mit der Nummer. FFN ist hier. Ich bin Jana. Hallöchen.

Countdown von Europe feiert dieses Jahr einfach Jubiläum. Der Song 40 Jahre alt ist er, ist und bleibt aber ein richtiger Klassiker. Und ich wette, das sagen wir auch über die Songs von ihm hier irgendwann. Ist ja gerade auf Tour und hat gestern im Wembley Stadium in London gespielt. Und für alle, die nicht so drin sind in diesem Harry Styles Ding, er hat für jedes Konzert eine andere Songliste, also jedes Mal unterschiedliche Songs werden gespielt. Es soll ja auch immer so ein bisschen Überraschung sein. Mehrere Leute sind ja auch in mehreren Konzerten da. Und gestern war einer seiner Überraschungssongs einfach ein Break-Up-Song, den er über seine Ex Taylor Swift geschrieben hat. Zufall, fragt man sich da. Die hat ja gestern Travis Kelce geheiratet. Können wir uns jetzt denken, was auch immer das zu bedeuten hat. Mit uns gibt's Harry ganz ohne lange Anfahrt. American Girls ist brandneu von ihm. Gibt's jetzt hier bei FFN. Das ist mehr Musik und mehr Abwechslung.

0: Ich bin Sönke Röhling. Guten Abend. In Erfurt haben über 30.000 Menschen gegen die AfD demonstriert. Trotz Störaktionen konnte der Parteitag pünktlich starten. Die Proteste blieben weitgehend friedlich. Polizeisprecher Patrick Martin.
1: Es kam im Stadtgebiet vereinzelt zum Einsatz von Pfefferspray durch Polizeibeamte, um bei Blockaden Not- und Rettungswege freizumachen. In der Straße des Friedens wurden zwei Journalisten durch Flaschenwürfe aus einer Versammlung angegriffen. Da haben wir die Ermittlungen aufgenommen.
0: Auf dem Parteitag sind die Parteichefs Weidel und Chrupalla in ihren Ämtern bestätigt worden. Chrupalla allerdings mit einem deutlich schwächeren Ergebnis als beim letzten Mal. Die Bundesregierung will Sozialleistungsmissbrauch stärker bekämpfen. Kanzler Merz kündigte dafür einen Aktionsplan noch in diesem Monat an. Viele Kommunalpolitiker hätten darauf gewartet, sagte der CDU-Chef in Düsseldorf. Dazu kommt ein neues Kompetenzzentrum bei der Bundesagentur für Arbeit. Es soll ebenfalls gegen Missbrauch vorgehen. Um das Gesundheitssystem zu entlasten, sollten Alkohol, Tabak und zuckerhaltige Getränke stärker besteuert werden. Das fordert die Bundesärztekammer. Colin Mock mit den Einzelheiten.
2: Die aktuellen Pläne der Bundesregierung gehen den Medizinern nicht weit genug. Die Steuern sollen bei Schnaps, Schaumwein oder auch Alkopops steigen. Die Bundesärztekammer würde aber gerne sehen, dass dabei auch Bier und Wein mit einbezogen werden. Ein weiterer Punkt seien demnach auch höhere Steuern für Liquids von E-Zigaretten, vor allem auch um sie weniger attraktiv für Jugendliche zu machen. Die Mehreinnahmen sollen dann in Gesundheitsprogramme fließen, um Krankheiten zu verhindern und das Gesundheitssystem zu entlasten.
0: Der erste Gastgeber der Fußball-WM ist raus. Kanada ist im Achtelfinale gegen Marokko ausgeschieden. Endstand 3:0 für die Nordafrikaner. Für die geht's im Viertelfinale nächste Woche gegen die Sieger der Partie Paraguay gegen Frankreich. Jürgen Klopp ist der Wunschkandidat des DFB als neuer Bundestrainer und Gespräche darüber soll es kommende Woche in den USA geben. Geplant ist, dass DFB-Präsident Bernd Neuendorf zusammen mit seinem Vize Hans-Joachim Watzke in die USA reist. Jürgen Klopp hat bereits gesagt, dass er als Bundestrainer bereitstehe.
3: Wäre das Niedersachsen-Wetter heute Abend ein Blockbuster, dann wäre die Sonne eher so eine Nebenrolle, die einmal durchs Bild läuft. Viele Wolken sind unterwegs, Schauer sind auch drin im Laufe des Abends. Auf 16 Grad runtergekühlt hatte sich in Langwedel an der Sternwarte, in Bad Sachsam Heimatmuseum auch 16 Grad und in Cuxhaven an der Kugelbarke 17. Der FFN 3-Tage-Trend. Morgen am Sonntag und auch am Montag bleibt es bei Wolken und Regen. Dienstag etwas weniger nass und sogar kurze sonnige Phasen dazu. 24 Grad sind drin.
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3: Die A1 Lübeck Richtung Bremen ist zwischen Hamburg-Stillhorn und Harburg gesperrt. Da wird bis Montag um 5 an der Brücke gearbeitet. Die Umleitung führt euch über die U76. Und Vorsicht, ein liegen gebliebener LKW auf der A1 Hamburg Richtung Bremen zwischen dem Rastplatz Thünen und dem Bremer Kreuz.
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3: Habt ihr gesehen auf der B188 Burgdorf Richtung Wolfsburg in Abbeile? Da sind 50 erlaubt. Und auf der B191 wird geblitzt zwischen Dannenberg und Uelzen in Pudrip, da in beiden Richtungen. Danke an Silvia und David fürs Bescheid geben. Und wenn ihr auch noch was gesehen habt, einen Stau oder einen Blitzer, dann macht's wie die beiden und klingelt gerne einfach durch. Kostenlos 0800 529 und 4x die 5. Euch eine gute Fahrt.
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3: Ja, Follow, wir sind bei euch in der Wochenendschicht und haben immer die beste Musik mit dabei. Macht's euch schön, moin.

0: Wild, You Keep Me Hanging On. Für mehr Musik und mehr Abwechslung spiele ich euch gleich das neue Ding von Michael Schulte. Da muss man direkt grinsen bei dem Lied. Love Sick heißt es, macht gute Laune. Also perfekt für den verregneten Samstagabend hier bei FFN. Ja, Deutschland ist raus bei der Weltmeisterschaft. Gerade haben wir nicht mal einen Bundestrainer. Aber egal, auch andere Mannschaften haben schöne Trainer und Spieler. Zum Beispiel die Franzosen finden Pauline und Jona aus dem FFN-Team.
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4: Wenn es nochmal fix rausgeht, dann lieber mit Regenjacke. Viel nass auch am Abend im Niedersachsen-Wetter. In Stadthagen am Eispark dazu 18 Grad. In Wiesmoor am Tor von Siedlungsmuseum 17 und in Osnabrück am Hegertor 18 Grad. Der FFN-3-Tage-Trend. Der Regen fühlt sich irgendwie momentan recht wohl bei uns. Es bleibt doch erstmal so die nächsten Tage bei bis zu 24 Grad tagsüber. Dienstag zieht es im Laufe des Tages immerhin ein bisschen auf und bringt auch mal längere Sonnenschein mit.
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4: Ah, ich komme auch schon ins Husband. Für mich ist auch schon letzte Stunde. Wir schauen in Verkehr. Die A1 Lübeck Richtung Bremen ist zwischen Hamburg-Stillhorn und Harburg gesperrt. Da wird bis Montag um 5 an der Brücke gearbeitet. Die Umleitung führt euch über die U76. Vorsicht, ein liegen gebliebener LKW auf der A1 Hamburg Richtung Bremen zwischen dem Rastplatz Thünen und dem Bremer Kreuz. Und Vorsicht, eine Leitbarke auf der A26 zwischen Neu-Wulmsdorf und Buxtehude.
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4: Es wird geblitzt auf der B188 Burgdorf Richtung Wolfsburg in Abbeile, da sind 50 erlaubt. Und auf der B191 zwischen Dannenberg und Uelzen in Putrip, da in beiden Richtungen. Danke Silvia und David fürs Durchgeben. Und wenn ihr auch noch einen Stau oder einen Blitzer gesehen habt, dann ruft gerne durch. Ist wie immer kostenlos 0800 529 und 4x5. Gute Fahrt und genießt mehr Musik und mehr Abwechslung an eurem Samstagabend jetzt hier bei FFN. Snap von Rosalyn. Auch einfach ein Song, der in diesen Sommer gehört. Jetzt ganz frisch für euch. Ich bin Jana. Hallöchen.

nicht Autofahrer, ein Falschfahrer auf der A28 Oldenburg Richtung Bremen in der Ausfahrt Delmenhorster Dreieck. Vorsicht, ein Falschfahrer auf der A28 Oldenburg Richtung Bremen in der Ausfahrt Delmenhorster Dreieck. Bitte fahrt da besonders vorsichtig und überholt nicht. Wir geben euch Bescheid, wenn die Gefahr vorbei ist.

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2: 0 Uhr, ich bin Sönke Röhling. Guten Abend. Auf dem AfD-Parteitag in Erfurt ist die Parteidoppelspitze Weidel-Kupala im Amt bestätigt worden. Die Veranstaltung konnte trotz Gegendemos halbwegs normal über die Bühne gehen. Einzelheiten von Tim Britztrup.
3: In ihren Bewerbungsreden hatten Weidel und Kupala den Machtanspruch der AfD untermauert und dabei auf die guten Umfragewerte vor allem im Osten verwiesen. Vor der Messehalle formierte sich Protest. Über 30.000 Menschen demonstrierten gegen die in Teilen rechtsextreme Partei. Im Vorfeld hatte die Polizei sogar mit 50.000 Demonstranten gerechnet. Am frühen Morgen hatten die AfD-Gegner versucht, die Zufahrtswege zum Parteitag zu blockieren. Die Veranstaltung konnte aber pünktlich starten.
2: Die Zahl der Asylanträge in Deutschland ist deutlich zurückgegangen. Wie die Welt unter Berufung auf bisher unveröffentlichte Zahlen der EU-Asylagentur berichtet, wurden von Januar bis Juni rund 51.000 Asylanträge in Deutschland gestellt, 27% weniger als vor einem Jahr. Deutschland nimmt damit in der EU Platz 4 bei den Anträgen ein. Bundeskanzler Merz will härter gegen Missbrauch von Sozialleistungen vorgehen. Noch in diesem Monat soll ein Aktionsplan vorgelegt werden, sagte der CDU-Chef in Düsseldorf. Für viele Kommunalpolitiker sei das ein wichtiges Thema. Merz verteidigte die jüngst angekündigten Reformpläne. Sie müssten gerecht sein und jeder müsse seinen Beitrag leisten.
4: Wir stellen jetzt die Weichen gemeinsam richtig. Dann kann Deutschland in wenigen Jahren wieder deutlich anders aussehen. Schneller, stärker und ja auch wieder ein bisschen selbstbewusster. Mit mehr Vertrauen, nicht nur in den Staat, sondern auch in uns selbst.
2: Der niedersächsische Reifenkonzern Continental verkauft seine Kunststofftechnik-Tochter ContiTech. Ein US-Finanzinvestor zahlt dafür 4 Milliarden Euro. ContiTech stellt unter anderem Schläuche, Antriebsriemen und Förderbänder für die Industrie her. Zuletzt sollten allerdings mehrere Werke geschlossen und hunderte Stellen gestrichen werden. Marokko steht im Viertelfinale der Fußball-WM. Die Nordafrikaner haben sich deutlich gegen Mitgastgeber Kanada durchgesetzt. Am Ende stand es 3:0. Gegner in der Runde der letzten 8 wird dann der Sieger aus dem nächsten anstehenden Spiel zwischen Paraguay und Frankreich.
5: Das Niedersachsenwetter ist irgendwie so ein bisschen wie ein Mensch. Ärger dich nicht, Spiel. Passt man nicht auf, wirst du richtig nass gemacht. Viele Wolken und Regen heute Abend. Auf 16 Grad hat sich's runtergekühlt in Cuxhaven an der Kugelbacke. 18 sind's im Norden am Teemuseum und 17 in Schwarmstedt am Bahnhof. Der FFN-3-Tage-Trend bleibt vorerst weiterhin irgendwie so gefühlt vom Aussehen herbstlich mit maximal 24 Grad. Viel Regen, Schauer und die Sonne schaut nicht so wirklich lange mit vorbei.
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5: Geht los mit einer Gefahrenmeldung. Vorsicht, ein Falschfahrer auf der A28 Oldenburg Richtung Bremen in der Ausfahrt Delmhorster Dreieck. Vorsicht, ein Falschfahrer auf der A28 Oldenburg Richtung Bremen in der Ausfahrt Delmhorster Dreieck. Fahrt da bitte besonders vorsichtig und überholt nicht. Die A1 Lübeck Richtung Bremen ist zwischen Hamburg-Stillhorn und Harburg gesperrt. Da wird bis Montag um 5 an der Brücke gearbeitet. Die Umleitung führt euch über die U76. Vorsicht, ein liegen gebliebener LKW auf der A1 Hamburg Richtung Bremen zwischen dem Rastplatz Thüne und dem Bremer Kreuz. Und Vorsicht, eine Leitparke auf der A26 zwischen Neu-Wulmsdorf und Buxtehude.
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5: Habt ihr uns aktuell keine gemeldet? Kommt gut und sicher durch die Nacht.
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1: Ich bin Sönke Röhling. In Erfurt haben über 30.000 Menschen gegen die AfD demonstriert. Trotz Störaktionen konnte der Parteitag aber pünktlich starten. Ein Tagesordnungspunkt: die Wiederwahl der Parteichefs Weidel und Chrupalla. Beide wurden in ihren Ämtern bestätigt. Chrupalla fuhr allerdings mit rund 70% ein deutlich schwächeres Ergebnis ein als beim letzten Mal. Im ersten sagte er dazu:
2: Wenn man das so schön im Fußball oder im Sport vergleichen würde, man kann eben nicht immer 3:0 oder 2:0 gewinnen. Diesmal war es ein 2:1 Sieg. Das motiviert mich für die nächsten 2 Jahre und andere fliegen im Elfmeterschießen raus. Also von daher bin ich wirklich zufrieden, als mittlerweile dienstältester AfD-Vorsitzender dieses Ergebnis auch erzielt zu haben.
1: Weidel kam auf rund 81% der Stimmen und konnte ihr Ergebnis damit leicht verbessern. Alkohol, Tabak und zuckerhaltige Getränke sollen stärker besteuert werden, das fordert die Bundesärztekammer. Die Bundesregierung will in dem Bereich einige Steuern erhöhen, das geht aus Sicht der Ärzte aber nicht weit genug. Auch Bier und Wein müssten einbezogen werden, heißt es, sonst könnten Verbraucher einfach auf andere Getränke ausweichen. Bundeskanzler Merz will härter gegen Missbrauch von Sozialleistungen vorgehen. Noch in diesem Monat soll ein Aktionsplan vorgelegt werden, sagte der CDU-Chef in Düsseldorf. Einzelheiten von André Glatzel.
3: Für viele Kommunalpolitiker sei das ein wichtiges Thema. Sie bekämen die Probleme vor Ort direkt mit, etwa in den Sozialämtern und Jobcentern, so Merz. Schon Mitte Juni hatte das Bundessozialministerium ein neues Kompetenzzentrum angekündigt. Es soll bei der Bundesagentur für Arbeit entstehen und Sozialbetrug bekämpfen. Auch die neue Grundsicherung setzt ja auf strengere Pflichten und härtere Sanktionen. Das hat Merz nochmal verteidigt. Reformen müssten gerecht sein. Jeder müsse seinen Beitrag leisten.
1: Kaum ein Land hat die Welt in den letzten Jahrzehnten so sehr geprägt wie die USA. Heute werden die Vereinigten Staaten 250 Jahre alt. US-Präsident Trump zieht das Ganze in Washington groß auf, mit viel Tamtam und Fokus auf sich selbst. Der erste Gastgeber der Fußball-WM ist raus. Kanada ist im Achtelfinale gegen Marokko ausgeschieden. Endstand 13:0 für die Nordafrikaner. Für die geht's im Viertelfinale nächste Woche gegen die Sieger der Partie Paraguay gegen Frankreich. Beim Tennisturnier in Wimbledon steht Alexander Zverev im Achtelfinale. Der frisch gebackene French Open-Sieger setzte sich gegen den Amerikaner Marcus Giron glatt in 3 Sätzen durch. Heute kämpft Jan-Lennard Struff bereits um den Einzug ins Viertelfinale.
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1: Ich bin Sönke Röhling. In Erfurt geht der AfD-Bundesparteitag trotz massiver Gegenproteste halbwegs normal über die Bühne. In der Stadt haben zehntausende Menschen gegen die AfD demonstriert und Zufahrtswege zum Messegelände blockiert. Colin Mock berichtet.
2: Die von ihnen eigentlich geplante komplette Blockade des Treffens ist aber gescheitert. Hunderte AfD-Delegierte waren schon in der Nacht in die Halle gekommen und konnten den Blockierern so aus dem Weg gehen. Auf umliegenden Autobahnen kam es durch Sitzblockaden am Vormittag aber zu Problemen. Auch die befürchteten gewaltsamen Auseinandersetzungen zwischen Polizei und Linksextremen blieben erstmal aus. Auf dem Parteitag selbst wurden die Chefs Weidel und Krupalla wieder gewählt.
1: Unterdessen vergrößert sich in den Umfragen der Abstand zwischen der AfD und den anderen Parteien. Im Sonntagstrend der BAMS kommt sie auf 29%, 8 Punkte mehr als die Union. SPD und Grüne liegen gleich auf bei 13, die Linke bei 10%. Bundeskanzler Merz will härter gegen Missbrauch von Sozialleistungen vorgehen. Nach